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Grüß euch miteinander. Das ist schnell eins an diesem Sonntagmorgen. Und während wir hier gemütliche Tag starten, zu mürgeln, der Sonne aus den Augen reiben oder schon einfach voll im Tag schon drinnen sind, mit drin sind wir von Neo 1 am Bernisch Kantonalen Schwingfest im Wankdorf. Ja, heute schwingen die Bösen und wir sind natürlich dabei und schalten Gang Live heute stündlich vom Wankdorf aus. Die erste Einschaltung ist jetzt gerade nur nach einem Song hier auf Neo 1 und ich bin Lisa Grab, begleite euch heute durch den Sonntag und wir hören uns also gerade wieder, gerade nach der Anna Rossinelli. Guten Sonntag zusammen. 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

0: Musik aus der Schweiz, Anna Rosinelli. Heute ist es, ja, so tönt der Sonntagmorgen hier auf Neo 1. Viertel ab 9 ist es. Und seit dem 6. Morgen ist das Gelände offen. Und seit dem 8. ist das Anschwingen losgegangen. Das beim Bernischen Kantonalen Schwingfest im Wankdorf zu Bern.
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0: Ja, stündlich berichten wir live vom Bernisch Kantonalen Schwingfest im Wankdorf. Vor Ort für uns ist der Raymond Michu und der Dick Kriegel, unser Schwingexperte. Der erste Gang bei den Spitzenpaarungen ist mehr oder weniger durch jetzt bei dem ersten Gang, Michu.
3: Ja, so ist es. Guten Morgen aus dem Wankdorf.
4: Guten Morgen miteinander.
3: Kriegel, freut mich, dass ich heute mit dir von dieser, man muss glaube wirklich sagen, eine Rekordkulisse darf das Kantonale kommentieren. Wie war es so für dich so gewesen, heute in das Schutzstadion reinzukommen?
4: Ja, ganz speziell. Es wird hier geschultert, jetzt wird geschwungen. Und da, wenn die Schwinger da sind, ist das Stadion voll oder noch fast voll, wenn man böse sozusagen. Und es ist eine unglaublich schöne Kulisse da.
3: Und man kann glaube wirklich sagen, das Fest ist schon rein sportlich lanciert. Wenn ich so auf meinen Zettel schaue, wir haben vorhin heute zueinander gesagt, grundsätzlich kann man sagen, aus Berner Sicht ist es eigentlich tiptop aufgegangen, diesen Morgen.
4: Ja, bis auf eine Ausnahme muss ich sagen, ja, die Berner dominiert diesen Morgen. Von den Gästen hat eben einen gewonnen, die anderen haben gestellt oder verloren. Also Berner sind auf Kurs, aber eben einen müssen sie in Acht lassen oder in Acht haben.
3: Ja, können wir doch gut auf den sprechen, das ist nämlich der Schlegel Werner. Er hat der Walter Adrian vorgesetzt bekommen und ja, einmal mehr muss man sagen, der Schlegel, der ist einfach glatt am Morgen.
4: Ja, das ist ganz brandgefährlich, wie der schwingt im Moment. Und mit dem Walter Adrian, dem Sieger vom Schwarzsee, einen sehr schweren Gegner gehabt, grossen Gegner gehabt, schwierig zu bezwingen, aber der Schlegel, der hat das unglaublich gemacht. Der Walter hat angezogen, hat nach Boden gehabt und der Schlegel kommt einen kurzen Moment mit den Beinen Boden. Hängt ihm gerade inneren Haken an und ja, es war ein kurzer Gang.
3: Hast du das Gefühl, der Schlegel müssen wir ganz generell auf dem Zettel haben, wenn es hinkommen fest Zeit geht?
4: Ja, er hat natürlich, Berner sind ein ganz starkes Team, sind mehrere, aber wenn der Schlegel so weiterfährt, muss man schon schauen, wer nicht bremsen
3: will. Neben dem Schlegel Werner ist aus der Nordostschweiz niemand geringer als der amtierende Schwingerkönig auf Bern ins Wankdorf gekommen mit dem Armon Orlik. Und er hat unseren Topshot aus dem Emmental, der Moser Michel, vorgesetzt bekommen. Und er ist es das erste Mal so richtig laut geworden hier drin, weil Moser Michel kann tatsächlich den König rückeln.
4: Das ist ja so, seit der Orlik Armon Schwingerkönig ist worden, hat er nie mehr Gang verloren. Ja, die Tendenz war richtig gestellt eigentlich so rein von Statistik her, aber nein. Moser hat die Statistik Lüge gestraft, zieht kurz an, hängt den inneren Haken nach und nach etwa halben Gang, nach 3 Minuten, hat er den König auf der Brücke gehabt.
3: Was heisst das jetzt für einen König?
4: Ja, für ihn ist jetzt natürlich einfach Aufholjagd angesagt, aber er ist einfach mal bedeutend zurückgebunden.
3: Ja. Erstes Mal auch schon richtig laut, es waren 2 Gänge voran. Studemann Fabian, Lüscher, Senisha, haben mich extrem gefreut auf den Gang, weil das sind sehr 2 Offensivschwinger, würde ich jetzt mal sagen. Und der Fabu hat den unbequemen Eidgenoss, den Solothurner Eidgenoss, bezwingen.
4: Was ist ja so, der Lüscher, Senisha, der verliert nicht mehr den Gang, der ist defensiv sehr, sehr stark. Aber Studemann Fabu hat einen kurzen Gang gemacht, einen sehr schönen Zug. Hat er kurz angezogen und dann den Boden bedrücken.
3: Und er, was mich natürlich gefreut hat, als Emmitaler Radio Eschbacher Teisel, heute mal, ist ein bisschen böse, wenn ich das sage, aber er war parat und hat den ersten Gang nicht verloren, sondern sogar gewonnen.
4: Ja, und mit dem Rothim, der Nordwestschweizer Gast, das ist ein sehr schwieriger Gegner. Es war auch sehr, sehr guter Gang von beiden Seiten her. Und nach 3 Minuten hat der Eschbacher hier so einen kurz angezogen, in sich reichen und dann gegen den Hinteren überdrücken.
3: Und dann haben wir noch, sonst habe ich noch ein paar Emmitaler Resultate aufgeschrieben. Gasser Dominik hat der Fockensberger Lars gehabt. Auch nicht wahnsinnig bequemer Gegner, weil der war schon nicht unbedingt am ersten Gang. Und es ist dann, der Gang ist dann noch ein bisschen so gelaufen.
4: Ja, es war ein Zehengang, ein bisschen auf beiden Seiten, aber gerade extrem viele Chancen hat es aus meiner Sicht nicht gegeben. Und schlussendlich gestellt. Ja.
3: Was erfreulich war, Zoglars gewinnt gegen Schwanter Severin. Dort hätte ich jetzt gedacht, der Schwanter macht vielleicht eher wieder Gang, er ist der grösser. Aber Zoglars souverän.
4: Ja, Zoglars hat ja noch nicht die ganze Saison können schwingen. Es war wieder ein bisschen mit Verletzungen bremst. Er ist Kantonalkranzer, der Schwanter ist Eidgenoss. Und ich hätte jetzt einen Menschen auf einen gestellten Tipp dort, aber nein, der Zoglars hat dort resolut geschwungen und der Schwanter konnte noch verrückt drehen.
3: Der Zog, der am eidgenössischen Fan um einen viertel Punkt, der berühmte dritte Stern hinter seinem Namen, eben verpasst hat. Er hat uns im Interview gesagt, er sei etwa noch zwei Wochen auf dem Gusch rumgehauert, weil es ihn einfach ein bisschen gedauert hat. Aber jetzt umso stärker ist er zurückgekommen. Was wir auch noch müssen nachliefern müssen, sind die beiden Burgers. Sowohl der Etten wie auch der Mathieu, die sind ja super in das Fest gestartet.
4: Genau, der Burger Mathieu hat den Nordostschweizer Gang, Müller Josias, der nachgerückt ist für den Giger-Semi. Und es war ein kurzer Gang. Burger Mathieu sehr überzeugend. Ein schöner Zug, den Müller Josias auf den Rücken kehren konnte. Und beim Burger Etten mit dem Kramer Lario, einer der stärksten Südwestschweizer Gänge. Also, der Hüfter, den er dort angesetzt hat, sensationell nach 3 Minuten zum Erfolg gekommen. Es war sehr schön zu schauen.
3: Dann habe ich noch den Ledermann Michel, ist jetzt wieder zurück, der war recht lange verletzt. Der hat mit dem Schläfli Hugo, er war kurz vor dem Resultat, gewesen, aber er war eben hergestellt. Sie haben aber beide das 9 bekommen. Und der Kämpf Bernu hat noch den Golo Romain mögen. Der Golo Romain, da muss man sich vielleicht noch erinnern, vor 2 Wochen im Schwarzsee hat er im ersten Gang den Moser mögen. Und jetzt hat der Bernu hat das mit seiner, ich sage, würde mal meinen, mit seiner Routine gelöst.
4: Ja, also wenn einer 4 Sekunden vor Schluss gewinnt, hat das mit viel Routine zu tun. Wo der Kämpfer von 14 Jahren älter ist, fast 6 Minuten schwingen und dann ein Golaroma. Nach mir der stärkste gegenwärtige Südwestschweizer. Ja. Den Boden noch überdrücken, Chapeau, grosse Leistung.
3: Also ihr gehört, es läuft einiges schon etwas da auf diesen 5 Plätzen im Wankdorf. Und wir rotieren nach dieser knappen Stunde wieder auf. Dann haben wir dann sicher auch schon ein paar Spitzenpaarungen von diesem zweiten Gang parat. Bis dahin gebe ich gerne zurück ins Emmental.
0: Das war also die erste Einschaltung jetzt live vom Wankdorf zu Bern. Wie es weitergeht im Stadion bei den Bösen, das gehört ihr dann wieder bei uns um 4.10 Uhr wieder. Wir schalten gerne live raus. Das stündlich auf Neo 1.
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0: Ja, und jetzt könnte man sich fragen an diesem Sonntagmorgen hier auf Neo 1. Jetzt gibt es einfach gute Musik, bis wir uns dann wieder hören, das um 10 Uhr. Und ich würde sagen, wir gehen einfach gemütlich durch den Sonntagmorgen, zum Beispiel mit dem Sting und mit dem Shaggy. Dieser Song kommt auf euch zu. Der James Blunt haben wir dann auch noch in den Startlöchern. Aber starten tun wir mit Musik aus Island mit der Astis, The Art of Letting Go. Ich bin Lisa Graber, begleite euch durch den Sonntag hier auf Neo 1 und wir hören uns dann am 10 Uhr wieder. Ciao!
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1: Grüß euch miteinander, es ist 10. 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
3: Unbekannte Drohnen über der Kaserne Jasbach. Frankreich und Marokko stehen WM im Viertelfinal. Und das Wetter heute gibt es einen Haufen Sonne und Temperaturen von bis zu 30 Grad. Letztes Wochenende hat der Armeechef Benedikt Ross einen Anlass gesagt, unbekannte Drohnen in Formation sind über eine Schweizer Militäranlage geflogen. Welche Anlage will die Armee nicht sagen? Laut Recherchen vor Sonntagszeitung geht es um die Kaserne Jasbach im Emmental. Dort ist auch ein Ausbildungszentrum der Armee für Cyberabwehr und Funkaufklärung und es hat eine Abhöranlage. Weder die Bundesanwaltschaft noch die Militärjustiz haben im Moment ein Verfahren wegen dem Drohnenflug am Laufen, sagen sie der Zeitung. Auch über dem Luftwaffenstützpunkt Meiringen hat es weitere verdächtige Drohnenvorfälle gegeben, berichtet der Sonntagsblick. Die Armee vermutet Spionage, weil Meiringen ein Standort ist, wo künftig der F-35-Kampfjet herkommt. Der Protest in Albanien gegen Korruption und Umweltzerstörung ist in der Schweiz angekommen. Rund 100 Menschen haben sich gestern für eine Kundgebung zu Bern auf dem Bundesplatz versammelt. Dazu aufgerufen hat die albanische Diaspora in der Schweiz. Die Demonstrierenden fordern, dass die Regierung in Albanien zurücktritt und wollen Verfassungsänderungen. Unter anderem soll eine Amtszeitbeschränkung für einen Ministerpräsident geben. Ein Haufen Albanerinnen und Albaner, die in der zweiten Generation in der Schweiz leben, sehen sich in der Verantwortung, ihre Stimme zu brauchen, heisst es im Aufruf. Die Fluggesellschaft Condor sucht Investoren. Der deutsche Staat gibt seinen Anteil von 49% der Aktien den Herbst ab. Mögliche Käufer sind auch Fluggesellschaften aus dem arabischen Raum und der Türkei. Konkret Emirates, Etihad, Qatar Airways und Turkish Airlines, erklärt der Condor-Chef Peter Gerber der Zeitung Stern. Der frühere Condor-Mutterkonzern Thomas Cook ist vor 7 Jahren Konkurs gegangen. Der deutsche Staat hat die Fluggesellschaft dann gerettet und in der Corona-Pandemie unterstützt. Die Lufthansa darf die staatlichen Condor-Anteile wegen dem deutschen Wettbewerbsrecht nicht kaufen. Zum Sport Shooten. Frankreich und Marokko stehen an der WM im Viertelfinal. Frankreich setzt sich gegen Paraguay 1-0 durch. Das einzige Goal macht der Kylian Mbappé in der 70. Minute per Penalty. Im Viertelfinal spielen die Franzosen gegen Marokko. Die Nordafrikaner schlagen den Co-Gastgeber Kanada 3-0. Der Azzedine Unahi trifft doppelt. Und noch Velofahren. Das Team Visma Lisa Bike gewinnt das Mannschaftszeitfahren zum Start vor 113. Tour de France. Das niederländische Team setzt sich nach knapp 20 km zu Barcelona mit 8 Sekunden Vorsprung auf Netcompany Ineos durch. Erster Leader vor Tour ist der Dan Jonas Vingegaard, der von seinem Team als erstes über die Ziellinie ist gefahren. Sein grosser Gegner, der Slowen Tadej Pogacar, kommt auf dem 3. Platz.
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1: Ja, ihr habt es gehört, oder? Anfangs News von Pascal. Bis zu 30 Grad werden wir heute haben an diesem Sonntag. Darum sind die angenehmen 20 Grad, die wir jetzt noch haben an diesem Sonntagmorgen. Einfach zum Geniessen da. Wir haben es durchgehend sonnig heute. Das ist dann eigentlich auch das Hauptmotto von der ganzen nächsten Woche. Morgen, Montag, da haben wir es auch sonnig, bis zu 30 Grad. Und genau das erwartet uns am Dienstag, am Mittwoch und am Donnerstag.
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1: Dann habe ich eigentlich keine Meldung ab der Strasse an diesem Sonntag. Aber eine Information, der Ironman Thun, der ist heute. Und darum sind halt einfach auch diverse Strassen halt einfach gesperrt. Das Thun selber, logisch, rund um Thun auch, aber auch zum Beispiel zu Rubigen, zu Belp und so weiter, dann werden dann überall vor Ort umgeleitet.
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1: Ich freue mich an diesem Sonntag jetzt im Studio im Neo Ace. Ja, ich, Lisa Graber, sowie auch der Pascal Rupp, wir begleiten euch jetzt auch zusammen durch den ganzen 5. Juli. Aber wo wir dann auch noch sind, nicht nur zu Langnau, sondern halt einfach auch noch zu Bern im Wankdorf. Das bernische kantonale Schwingfest ist eben heute. Und wir schalten gäng oben raus aktuell. Da läuft der zweite Gang vor Ort. Gerade neben dem Sagmauerrand ist der Raymond Michel und der Schwing-Experte Dick Kriegel für uns. Wie sehe ich das so darüber berichten von diesem zweiten Gang, was so die Highlights sind und so weiter? Da berichten wir dann gerade drüber am 4. ab. Ich wünsche euch ein schönes Wochenende. Ciao zusammen.
3: Salut zusammen.
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0: Sie sind eigentlich gekommen. Ob sie ein Rockstar werden an diesem Sonntagmorgen. Und zwar im Wankdorf, da will man Schwingerkönig werden.
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0: Stündlich immer live am 4. ab. Schalten wir also raus. Und zwar direkt vom Emmental ins Wankdorf rein. Dort sind darum für uns heute der Raimund Michel und der Schwingexperte Dick Kriegel. Aktuell, da läuft gerade der zweite Gang vom Bernisch Kantonalen Schwingfest, Michel.
3: Absolut. Und wir sind hier in der wirkliche Spitzenpaarungen drin. Jetzt gerade vorhin geschwungen, Studemann Fabian gegen Nägeli Leandro und der Hasitar hat sich also sehr gut gewehrt.
4: Ja, das war ein unglaublicher Gang. Der Studemann Fabian war ein Riesenkrampf. Der Nägeli Leandro unglaublich zäh. Eigentlich war er schon fast auf dem Rücken und kommt dort wieder raus. Und ja, am Schluss am Ende, der Fabio etwa 30 Sekunden vor Schluss hätte gewinnen können.
3: Der Fabio gehört jetzt auch zu diesen Schwinger, die zweimal gewinnen konnten. Wenn ich hier drauf schaue, kommen wir hier noch die Namen entgegen. Zoglars, Kempf Bernau, Burg Etienne und Eschbacher Matthias. Also man kann sagen, die den ersten Gang gewonnen haben, jetzt eigentlich auch wieder weiterziehen können.
4: Ja, und das ist, sind alles eigentlich kurze Gänge, die Burger Etienne mit dem Pfannkuchen Thomas. Wirklich so eine Art Hüfter angesetzt nach 7-8 Sekunden zum Resultat. Die Zollglas noch mal eine Sekunde kürzer. Man hat nach einem Kreuzgriff am Boden der Rüfenacht-Lewin, der Oberländer, können übertreiben. Und der Eschbacher Diesel gegen Grass-Paxton wieder wie im ersten Gang, so kurz wie kurz angezogen, und gegen Hinger können überdrücken, auch zum Resultat.
3: Im Moment dran ist der Moser Michu. Er hat hier den Berger Lorenz vorgesetzt bekommen, der Mittelländer. Berger Lorenz hat diese Saison, glaube ich, auch noch nicht so wahnsinnig viel geschwungen. Der kommt, glaube ich, auch noch aus einer Verletzung raus. Aber ich sage jetzt mal, eine machbare Aufgabe für einen Moser.
4: Es ist eine machbare Aufgabe. Er ist ja, Moser ist sehr vielseitig und ich gehe davon aus, dass er den Gang gewinnen soll.
3: Wenn ich sonst noch so ein bisschen schaue, haben sich eigentlich Gäste noch so ein bisschen rehabilitieren können jetzt in diesem zweiten Gang. Mit den Gästen meine ich vor allem, der, jetzt hat Moser schon fast das Resultat gehabt.
4: Genau.
3: Berger hat sich aber da nochmal ausdrehen. Ich war bei den Gästen. Der Kramer Lario hat gewonnen gegen Rüegsegg Christian. Der Golo Romain hat gewonnen gegen Wüttrich Thomas II aus dem Trub. Und der Vogensberger Lars, der Baselbieter, hat den Rutsch Remo mögen. Und dann müssen wir über Lüscher Sinischa reden. Der hat jetzt einen Verlorenen und einen Gestellten auf dem Notenblatt. Das ist ein Zeissfest für ihn heute.
4: Ja, gut, mit dem Oberländer, dem Scherz Fabian, einen starken Gegner bekommen. Der Scherz ist wirklich einen ganz guten Gang gezeigt und hat eigentlich den Gang recht oder den Lüscher recht gut können kontrollieren.
3: Und jetzt in diesem Moment ist das Resultat beim Moser Michu. Also genau. Gewinnt hier der nächste Emmitaler. Wir sind noch die drei letzten absoluten Spitzenpaarungen schuldig, die jetzt hier noch kommen in diesem zweiten Gang. Da wäre dann der König, der Orlik Armon. Er bekommt der Jumi Daniel, unser aufstrebend Oberaargauer Schwinger. Ja. Ich freue mich sehr auf den Gang.
4: Ja, das wird sehr interessant. Klar ist der Orlik Armon dort Favorit, aber der Jumi Daniel, der überrascht immer wieder. Der schwingt sehr stark, vielseitig. Also, das wird nicht ein Selbstläufer für Orlik Armon.
3: Und wo ich extrem gespannt bin, ist Burger Matteo gegen Schlegel Werner. Ist es ein bisschen verbeustig, wenn ich sage, der Burger Matteo schwingt ein bisschen bei den Berner ein bisschen wieder Schlegel?
4: Nein, er ist, der sucht immer den Sieg, der Burger Matteo. Er ist auch eben sehr vielseitig und das wird auch sehr interessant. Das sind zwei, die schwingen und dort denke ich, es wird ein Feuerwerk geben.
3: Wir sind gespannt. Und bis dahin muss ich noch mit der letzten Frage raus. Dick Kriegel,
4: ja.
3: Vor 25 Jahren war schon mal ein Jubiläumsschwingen gewesen, logischerweise. Weil wir feiern ja heute 125 Jahre BKSV, darum sind wir auch im Wankdorf. Vor 25 Jahren war es das 100-Jährige gewesen, und dann war ein gewisser Dick Christian im Schlussgang gewesen. Machst du dich noch gut besinnen?
4: Ja, das ist lange her, das Büren von dem her. Recht überrascht, dass es Schlussgang gelenkt hat, aber ja, mit dem Abterhalt Jürgen dann zumal wirklich der beste Schwinger. Ein Herz los gehabt und hat verloren.
3: Aber trotzdem kann ich mir vorstellen, etwas, wo man sich gerne noch dran besinnt, dass es auch irgendwie etwas Spezielles war mit diesem Jubiläum.
4: Ja, im Fest ist natürlich, kommt schon zum nächsten, zum vorigen Fest, wo man noch studiert, aber hinten drei rückblickend sehen natürlich schöne Erinnerungen.
3: Voilà, und mit dem Blick in die Vergangenheit geben wir gerne wieder zurück auf Langnau. Wir liefern euch eine knappe halbe Stunde, wie es da noch bei den absoluten Spitzenpaarungen noch ist ausgegangen, unter anderem mit dem König am Armon Ornig.
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0: Ja, ihr habt es gehört, oder? Von mir kommt Raymonds nächste Update. Es kommt in einer Stunde wieder am 4. ab, der 11. Und dann hört ihr, was passiert, was passiert ist. Das alles live vom Bernisch-Kantonalen Schwingfest im Wankdorf in Bern. Und wir fahren weiter mit guter Musik. Alex Warren, Fever Dream. Und wir hören uns dann um halb wieder. Ciao zusammen.

Ciao zusammen. Guten Sonntag, das ist Neo 1. So während Sina auf ihr Glück wartet, ja, die wir auf Neo 1 einfach mal eine Runde Spörtchen einfach ein bisschen durchdrehen. Ja, bei uns kommt man darum schon nur ins Schwitzen. Wenn man einfach nur zuhört, das Bernisch Kantonale Schwingfest ist im Wankdorf. Die Tribüne, die sind prätschvoll. Und ich hoffe wirklich schwer, dass sich alle gut eingekrämelt haben, dass sie einen Hut dabei haben, weil bei den heutigen 30 Grad da wird man dann wirklich also ganz schön prätteln. Alle Stunden berichten wir live vom Sagmauer Antasten immer am Viertel ab. Was wir aber auch noch für euch parat haben, ist nicht nur Schwingen, sondern halt einfach auch noch unsere Sportmagazin. Ja, ich rede in Mehrzahl, weil in einer Viertelstunde da reden wir zuerst mal nur über die WM. Wie die Männer den Ball hin und her kicken, wer gut hat geschossen, wer Goal hat gemacht, wer weitergekommen ist, das gehört ihr alles in unserem Shoot-WM-Magazin. Das ist jetzt gerade nach ein paar Songs und in der nächsten Stunde da klappern wir dann alle anderen sportlichen Highlights. Ja, heute müsst ihr also an diesem Sonntag wirklich nicht selber schwitzen, nicht selber spörteln zum Schwitzen, ich wollte sagen. Es reicht einfach, wenn ihr ein Neo 1 hört, hier an diesem Sonntag, 5.7. Bis wir aber schwitzen, würde ich sagen, machen wir schnell Worte Platz. Und zwar Platz für geile Musik. Ich finde, das darf man schon sagen, wenn Linkin Park daherkommt, das dann noch zusammen mit dem Jay-Z, Numb Encore. Jetzt an diesem Sonntag. Ciao.

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0: Grüß euch miteinander und habt einen ganz guten Sonntagvormittag. Das ist Neo 1.
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0: Ja, wir gehen in langsamen Schritten Richtung WM-Final. Seit dieser Nacht kennen wir die ersten beiden Viertelfinalisten, Pascal Rupp.
2: Und zwar sind das Frankreich und Marokko. Frankreich setzt sich gegen Paraguay 1-0 durch. Das einzige Goal macht der Kylian Mbappé in 70. Minute per Penalty. Im Viertelfinal spielen die Franzosen gegen Marokko. Die Nordafrikaner schlagen den Co-Gastgeber Kanada 3-0. Der Azzedine Unai trifft doppelt.
0: Tunesien hat nach dem ersten Gruppenspiel an der WM den Trainer gespickt. Übernommen hat der Hervé Renard ohne Erfolg. Tunesien hat auch gegen Japan und die Niederlande verloren und ist jetzt rausgefallen. Renard tritt jetzt schon wieder ab. Seine Reise sei zum Ende gekommen, schreibt der 54-Jährige auf Instagram.
2: 3% mehr rassistische Kommentare in den sozialen Medien als noch bei der WM vor 4 Jahren. Das meldet die FIFA diese Woche. Auch die Schweizer Nazi hat schon unschöne Erfahrungen gemacht. Vor allem nach dem 1-1 gegen Katar hat es so viele diskriminierende Nachrichten gegeben, dass die Verantwortlichen vom Schweizerischen Schutzverband die Kommentarfunktion auf ihren Social Media Kanälen deaktiviert haben. Auch weil es bei diesen Kommentaren darum ist gegangen, welche Hautfarbe oder Herkunft die Spieler haben, erklärt der Medienverantwortliche Adrian Arnold der Nachrichtenagentur Keystone STA.
0: Und apropos Schweizer Nazi, 2 Spieler sind nicht 100% fit. Neben Luca Kakes verpasst auch Michel Ebischer gestern das Mannschaftstraining, erklärt der Medienchef Adrian Arnold. Der Kakes hat schon vor dem 16. Final für sich trainiert. Der Ebischer ist kurz vor Schluss reingekommen.
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4: Unbekannte Drohnen über der Kaserne Jasbach. Frankreich und Marokko stehen WM im Viertelfinal. Und das Wetter heute gibt es einen Haufen Sonne und Temperaturen von bis zu 30 Grad. Letztes Wochenende hat der Armeechef Benedikt Ross einen Anlass gesagt, unbekannte Drohnen in Formation sind über eine Schweizer Militäranlage geflogen. Welche Anlage will die Armee nicht sagen? Laut Recherchen vor Sonntagszeitung geht es um die Kaserne Jasbach im Emmittal. Dort ist auch ein Ausbildungszentrum der Armee für Cyberabwehr und Funkaufklärung und es hat eine Abhöranlage. Weder die Bundesanwaltschaft noch die Militärjustiz haben im Moment ein Verfahren wegen dem Drohnenflug am Laufen, sagen sie der Zeitung. Auch über dem Luftwaffenstützpunkt Meiringen hat es weitere verdächtige Drohnenvorfälle gegeben, berichtet der Sonntagsblick. Die Armee vermutet Spionage, weil Meiringen ein Standort ist, wo künftig der F-35-Kampfjet herkommt. Der Protest in Albanien gegen Korruption und Umweltzerstörung ist in der Schweiz angekommen. Rund 100 Menschen haben sich gestern für eine Kundgebung zu Bern auf dem Bundesplatz versammelt. Dazu aufgerufen hat die albanische Diaspora in der Schweiz. Die Demonstrierenden fordern, dass die Regierung in Albanien zurücktritt und wollen Verfassungsänderungen. Unter anderem soll es eine Amtszeitbeschränkung für einen Ministerpräsidenten geben. Ein Haufen Albanerinnen und Albaner, die in der zweiten Generation in der Schweiz leben, sehen sich ihre Verantwortung, ihre Stimme zu brauchen, heisst es im Aufruf. Die Fluggesellschaft Condor sucht Investoren. Der deutsche Staat gibt seinen Anteil von 49% der Aktien den Herbst ab. Mögliche Käufer sind auch Fluggesellschaften aus dem arabischen Raum und der Türkei. Konkret Emirates, Etihad, Qatar Airways und Turkish Airlines, erklärt der Condor-Chef Peter Gerber der Zeitung Stern. Der frühere Condor-Mutterkonzern Thomas Cook ist vor 7 Jahren Konkurs gegangen. Der deutsche Staat hat die Fluggesellschaft dann gerettet und in der Corona-Pandemie unterstützt. Die Lufthansa darf die staatlichen Condor-Anteile wegen dem deutschen Wettbewerbsrecht nicht kaufen. Zum Sport Shooten. Frankreich und Marokko stehen an WM im Viertelfinal. Frankreich setzt sich gegen Paraguay 1-0 durch. Das einzige Goal macht der Kylian Mbappé in der 70. Minute per Penalty. Im Viertelfinal spielen die Franzosen gegen Marokko. Die Nordafrikaner schlagen Co-Gastgeber Kanada 3-0. Der Azedine Unahi trifft doppelt. Und noch Velofahren. Das Team Visma Lisa Bike gewinnt das Mannschaftszeitfahren zum Start vor 113. Tour de France. Das niederländische Team setzt sich nach knapp 20 km zu Barcelona mit 8 Sekunden Vorsprung auf Netcompany Ineos durch. Erster Leader der Tour ist der Dan Jonas Vingegaard, der von seinem Team als erstes über die Ziellinie ist gefahren. Sein grosser Gegner, der Slowen Tadej Pogacar, kommt auf dem 3. Platz.
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1: Ja, ganz viel Sonne haben wir heute an diesem Sonntag auf dem Programm. Und die Temperaturen die gehen weiter einfach in die Höhe. Aktuell da haben wir 23 Grad am Nachmittag. Da haben wir es dann so um die 30 Grad. Und ja, genau so sieht eigentlich auch unsere ganze nächste Woche aus. Also wenn ich so da schaue, wie wir schon nur starten am Montag, haben wir 29 Grad durchgehend sonnig. Am Dienstag 32 Grad, ganz viel Sonne, genau das Gleiche auch am Mittwoch, auch da 32 Grad, Donnerstag auch noch. Ja, wir werden auch mal gut brätseln.
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1: Da kommt ihr eigentlich gut überall durch. Aber vergesst einfach nicht, der Ironman Thun, der ist heute. Und darum sind halt einfach auch diverse Strassen gesperrt und die werden vor Ort umgeleitet. Das betrifft natürlich auch jetzt Thun selber, rund um Thun, aber auch zum Beispiel Regionen wie Rubigen oder Belp. Wie gesagt, vor Ort werden ihr umgeleitet und ich wünsche euch viel Geduld.
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1: 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Das ist der Sonntag hier auf Neo Ace mit mir, der Lisa Graber, sowie auch Pascal Rupp. Und wir haben ganz, ganz viele Themen für euch parat, jetzt in dieser kommenden Stunde. Zum Beispiel klappern wir dann am 4. vor alle aktuellsten News aus der Sportwelt. Das in unserem Sportmagazin. Kurz vorher reden wir über ein grosses Jubiläum. 120 Jahre. Ja, genau so alt ist die Porzellanfabrik Langenthal. Und da wollten wir eigentlich mal ein bisschen wissen, was hat sich alles da in diesen 120 Jahren? Läuft es gegen noch gut? Oder wo happert es ein bisschen? Da gehört ihr dann gerade näher die Antworten dazu vom Geschäftsleiter von der Porzellanfabrik Langenthal, der gerade selber das auf die halbe. Und ja, halt einfach vorher machen wir noch schnell einen Schwenker halt einfach Richtung Wankdorf Bern. Weil dort ist darum das Bernische Kantonale Schwingfest der dritte Gang gestartet. Und da wollen wir natürlich halt einfach ein bisschen hören, wie es so tut, wie geschwungen wird. Vor Ort für uns der Michael Remond und auch der Krigl Dick, unser Schwingexperte. Ja, das gehört ihr dann aus in einer Viertelstunde hier auf Neo Ace. Und ich hoffe, ihr habt einfach einen guten Sonntag. Könnt es geniessen. Jetzt kommt einmal gute Musik für das Käfeli oder Züpfen oder einfach, um einfach gut durch den Sonntag zu kommen. Habt Sorge, und das ist der Chris Cornell. You know my name. Ciao zusammen.

0: Schweizer Musik hier auf Neo 1 an diesem Sonntag. Und jetzt kommen wir zu Schweizer Sport.
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0: Der dritte Gang ist beim Bernischen kantonalen Schwingfest, das im Wankdorf zu Bern. Und vor Ort ist für uns der Michael Remond und der Krigl Dick, unser NO1-Schwingexperte. Michael, hast du mir im Vorfeld gesagt, der König, der hat es heute hart.
3: Ja, der muss wirklich sehr hartes Brot essen. Wir sind letztes Mal, noch in der letzten Einschaltung, sind wir noch raus, wo er noch am Schwingen war. Da hat er den Jumi Daniel Kano.
4: Genau, ja, der Jumi Daniel, ein junger Oberaargauer, schwingt sehr stark, so Aufsteiger vor Saison, hat einen super Gang geliefert, aber der Orli Carmon hat dann mit kurz Kreuzgriff fast in der letzten Minute, es war ein langer Gang, fast in der letzten Minute können gewinnen.
3: Ja, jetzt kommen wir auch wirklich einfach zur ersten grossen Sensation von heute. Er hat dann im dritten Gang, hat jetzt da schon relativ früh geschwungen, der Armon Orlik. Und hat der Lütti David bekommen, ein junger Bauer von Münsingen. Und ja.
4: Genau, der Lütti David, der ist noch nicht gehackt, der ist noch ein normaler Kranzschwinger, junger Mittelländer. Und ja, der hat die Sensation geschafft. Der Orlik konnte kurz anziehen. Und der Lütti ganz frech hinten mit Knäustich kontert und zum Resultat.
3: Und so hat man dann halt näher als ja, einigermaßen jungen, auch vielleicht ein bisschen unerfahrenen Schwinger, der König, Schwingerkönig auf dem Rücken. Wirklich sehr, sehr eindrücklich gewesen. Und so ein bisschen die Ecke, wo der im Moment ist, bei diesem Platz 3, hat so fast gar nicht gewusst, wie reagieren. Es war spannend gewesen, das zu beobachten.
4: Ja, vor allem. Sorry. So, du nochmal. Vor allem, ja, der Orlik hat gesagt, bis jetzt hat im Schwingerkönig keinen Gang verloren und ist im gleichen Fest gerade 2.
3: Eben, da wären wir wieder bei dem harten Brot, wo wir vorhin eingestiegen sind. Wenn ich jetzt sonst auf die Spitzenpaarungen schaue, der Kämpfbern, der ist heute im Schuss offenbar.
4: Genau, ja, der hat bereits seinen dritten Gang gewonnen, mit dem Galli-Silvan, Emmitaler gehabt, hat links-rechts Fußstich probiert, Kombination, und ist so zum Resultat gekommen.
3: Wir müssen noch über einen anderen Gast reden, habe ich eigentlich vorhin schon wollen. Schlegel Werner hat im zweiten Gang den Burger Mathieu vorgesetzt bekommen, wo ich gesagt habe, das könnte ein interessanter Gang werden. Aber irgendwie, der Burger ist dort nicht reingekommen. Der Schlegel hat es gar nicht zugelassen. Nicht
4: ja, der Schlegel hat dort am Anfang ist es ein rechts Abtasten gewesen, aber nein, wirklich, der Schlegel Werner hat vehement das Resultat gesucht. Kurz angezogen, so ein bisschen knapp können abdrehen und den Boden zum Resultat überkehren.
3: Und er ist ja immer bekannt, oder? Für Gäste ist es relativ schwierig, an einem Teilverbandsfest können, den Kranz zu machen. Jetzt hat der Schlegel schon 2 Eidgenossen auf dem Notenblatt gehabt. Jetzt hat man ein bisschen überlegen, was machen wir mit dem. Und jetzt haben sie ihm den Ebersold Fabian gegeben. Der Ebersold Fabian, da sagen die Schwinger immer so ein bisschen, da hat man einfach nichts in den Fingern.
4: Ja, der schwingt natürlich mit seiner Postur und mit seinen Voraussetzungen unglaublich, was der leistet. Das ist ja sehr ungewinnig, sehr zähen Gegner. Ja, das wäre die nächste Sensation, die in die Luft liegt, wenn voilà. Er stellen oder sogar kontern.
3: Ja, sind wir sehr gespannt. Schauen wir schon auf die Spitzenpaarungen. Vorigens, für mich auch eine kleine Überraschung. Scheuner David hat der Ledermann Michel jetzt vorhin mögen. Genau. Der Scheuner, der ist jetzt auch da vorne.
4: Ja, junger Kranzschwinger, auch noch kein KK, hat 2 gewonnen und jetzt der dritte. Klar, der Ledermann kommt zurück vor einer Verletzung, aber er würde nicht antreten, wenn er sich nicht fit und gut fühlen würde. Und das war eine Sensation, auch gewesen, dass der Schöner gewinnen konnte und jetzt auch 3 gewonnen gegangen hat.
3: Der Eschbacher Matthias bekommt der Vögeli Luca. Kann ich mir vorstellen, es sollte machbar sein vor dem Mittag für den Thysu?
4: Ich denke so, dass er dort der grosse Favorit ist, aber das haben wir jetzt vorhin gesehen beim Orlik. Es ist ja, heute sind Überraschungen immer wieder möglich und ja, er muss den Gegner ernst nehmen.
3: Der Zouglars ist im Moment noch dran. Er hat den Burger Etienne vorgesetzt bekommen. Zouglars ist auch mit 2 gewonnenen Gängen, ist er jetzt in den dritten Gang rein. Finde ich eine extrem schöne Paarung, weil auch hier ein ähnlicher Schwingstil.
4: Ja, es sind zwei, die Entscheidung suchen. Beide haben die ersten 2 Gänge gewonnen. Sie sind beide Ranglistenspitze und von dem her eine gute Einteilung.
3: Und dann haben wir noch den Moser Michel. Der hat der Dubach Damian bekommen, das ist ein Berner Oberländer von Reichenbach im Kandertal. Einfacher Ranzer. Ja, auch da muss man auch sagen, den muss er nehmen, der Michel, vor dem Mittag.
4: Er muss dort auch gewinnen, aber der Dubach Damian hat am Morgen bis jetzt auch beide Gänge gewonnen. Hat auch ein gutes Fest. Aber ich sage auch, der Moser, der mit seiner Abklärtheit, sollte er den Gang gewinnen.
3: Ja, wir sind gespannt, wie es da weitergeht und melden uns hier in knapp Stunde nochmal. Dann sind wir dann auch schon in der Mittagspause und können da mal aufdatieren, was da am Morgen gegangen ist. Bis dahin geben wir gerne zurück ins Emmental.
0: Und da sind wir wieder hier auf Neo 1, dem von live aus Langnau. Eben, wie es der Michu ja schon gesagt hat, die nächste Ausschaltung ist dann am 4. ab 12 Uhr mit den aktuellsten News. Und jetzt fahren wir weiter mit unserem normalen Programm mit ganz viel guter Musik. Natürlich Beiträge aus der Region. Wir hören uns dann am 12 Uhr wieder.
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0: Das ist ein Song, der bringt mich immer zum Mitsingen. Das war gute Musik hier auf Neo 1 an diesem Sonntagvormittag. Wir haben 11:30 und wir reden gerade über ein ganz, ganz grosses Jubiläum. Über eine grosse, grosse Geschichte hier bei uns in der Region, aber zuerst ein bisschen Werbung.
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0: Ja, da sind wir wieder. Kaffeetassen, Teller, Schüsseln. Ja, dem Sonntag ist es auch sicher irgendwo auf dem Tisch oder sogar in der Hang selber. Ich rede von Porzellan. Und dann kann es halt einfach schon mal sein, dass auf dem Porzellan auch noch Langenthal drauf steht. Seit 120 Jahren gibt es die Porzellanfabrik Langenthal. 1906 ist die gegründet worden. Mit der Idee, hochwertiges Porzellan in der Schweiz zu herzustellen, statt einzukaufen.
3: Ja, bis zu dem Datum ist fast alles Porzellan vom Ausland gekommen. Und da hat man einfach gedacht, das kann es nicht sein, man muss wieder ein bisschen mehr einheimisches Produkt haben. Und so ist eigentlich die Idee entstanden.
0: Das ist der Geschäftsführer René Trösch. In unserem Neo 1 Wochengespräch hat er uns mehr erzählt vom Langenthaler Porzellan. Seit dem Start, seit 120 Jahren, das Porzellan aus Langenthal nicht mehr wegzudenken. Vor allem für die Gastronomie und die Grosskuchen. Produziert wird aber schon lange nicht mehr zu Langenthal selber. Nach einer Fusion ist die Herstellung nach Karlsbad, Tschechien gewandert.
3: Die Zeiten haben sich da verändert. Es geht nicht mehr so einfach. Es ist vielfach auch eine Preisfrage. Die Leute wollen halt immer günstig kaufen. Das ist auch ein Grund, warum die Fabrik nicht mehr hier produzieren tut. Da wären wir schlichtweg gar nicht mehr konkurrenzfähig. Also es wird alles in unserem Mutterhaus gemacht, in Karlsbad. Nach wie vor europäische Produktion, einfach nicht mehr in der Schweiz.
0: Das Langenthal geblieben ist der Firmensitz, ein Lager und ein Showroom mit ehemaligen Ofenhallen. Einfach ist die Lage, aber gleich nicht. Die Gastro und die Hotellerie, die wichtigsten Kunden, die haben gegen weniger Gäste und investieren so drum auch zurückhaltender in neues Geschirr. Dazu kommt noch die Konkurrenz aus dem Ausland, die viel günstiger ist, so der Geschäftsführer von der Porzellanfabrik Langenthal, der René Trösch weiter. Die Antwort darauf von der Porzellanfabrik aus Langenthal, nicht über den Preis überzeugen, sondern über die Qualität.
3: Wir stehen für Nachkauf, für Qualität, für Service. Mit dem, nur dank dem können wir auch langfristig überleben.
0: Ja, das zeigen sie auch seit 120 Jahren. Das Jubiläum, das ist gestern gross gefeiert worden, das mit einem Tag der offenen Tür. Es war gut besucht gewesen. Was zeigt das Geschirr? Und die Region interessiert und das halt einfach auch mit dieser grossen Geschichte dahinter.
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0: Jetzt habe ich nach Jahren gesagt, dass ja der René Trösch, der Porzellanfabrik Langenthal Geschäftsführer, ja in unserem Wochengespräch dabei war. Da hat er über ganz, ganz viele Sachen geredet, wie zum Beispiel ja, der Spagat zwischen Tradition, den Herausforderungen, gleich noch halt einfach modern und aktuell zu bleiben, aber halt einfach auch, wie das Ganze hat angefangen vor 100 Jahren. Wie eigentlich die Geschichte hat angefangen. Das könnt ihr alles nachhören, jederzeit auf neo1.ch. Und ich bin Lisa Graber, ich wünsche euch ganz einen guten Sonntag.

0: Grüezi miteinander, das ist der Sonntagvormittag hier auf Neo 1, Viertel vor 12 Uhr haben wir Frankreich und Marokko. Die sind ja der Schrutt-WM im Viertelfinal. Wir haben es ja heute schon gehört, oder? Hier auf Neo 1. Jetzt schauen wir aber auf alles in Sachen Sport, das nicht mit der WM zu tun hat.
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0: Ja, und gleich bleiben wir noch gerade hurtig schnell eine Runde beim Shooten, Pascal Rupp.
2: Die Schweizer U19 Frauen-Nazi gewinnt der EM gegen Island 4-3. Für die Halbfinals reicht es aber nicht. Die Schweizerinnen hätten hoch müssen gewinnen und darauf hoffen, dass Spanien gegen Österreich verliert. Die Spanierinnen holen sich mit einem 2-1 den Gruppensieg.
0: Und dann gehen wir gerade weiter, und zwar zur Formel 1. Der Kimi Antonelli startet beim GP von Grossbritannien zuvorderst. Der Italiener im Mercedes ist im Qualifying der schnellst vor dem Charles Leclerc im Ferrari. Für Antonelli ist es die 5. Pole Position diese Saison, für Mercedes die 9. im 9. Qualifying.
2: Weiter mit Velofahren. Das Team Visma Lease a Bike gewinnt das Mannschaftszeitfahren zum Start vor 113. Tour de France. Das niederländische Team setzt sich nach knapp 20 km zu Barcelona mit 8 Sekunden Vorsprung auf Netcompany Ineos durch. Erster Leader von Tour ist der Dan Jonas Vingegaard, der von seinem Team als erstes über die Ziellinie ist gefahren. Sein grosser Gegner, der Slowen Tadej Pogacar, kommt auf dem 3. Platz.
0: Dennis, das Doppel von der Williams-Schwester zu Wimbledon ist geplatzt. Serena Williams hat sich am Dienstag bei ihrem Einzel-Comeback am Knie verletzt und kann darum im Doppel nicht spielen. Es breche ihr das Herz, dass sie sich aus dem Doppel zurückziehen muss, schreibt Serena Williams auf Instagram.
2: Und noch das, der Urs Lehmann ist der erste Ehrenpräsident der 120-jährigen Geschichte von Swiss Ski. Er ist an der Delegiertenversammlung gestern im Shangnau geehrt worden, meldet der Skiverband. Der Lehmann ist von 2008 bis Fernpräsident von Swiss Ski gewesen. Im Moment ist er übergangsmässig Generalsekretär vom Weltskiverband FIS.
0: Und dann ist heute natürlich noch das bernische kantonale Schwingfest im Wankdorf zu Bern. Das nächste Update live vom Sackmauerrand gehört ihr dann gerade bei uns, das dann auf die Viertel ab 12.
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0: Ich hoffe, es geht nach gut. An diesem Sonntagmittag ist Punkt 12. Wir kommen zu den aktuellsten Nachrichten. Die sind von Pascal Rupp.
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2: Fast 7 Millionen Franken für ein Gemälde von Ferdinand Hodler. Der Medienminister Albert Rösti ist gegen ein Social-Media-Verbot für Kinder und Jugendliche. Und das Wetter eine Haufen Sonne, kaum Wolken und bis zu 30 Grad heute. Das Gemälde «Sonnenuntergang am Genfersee» vom Berner Maler Ferdinand Hodler aus dem Jahr 1917 hat ein neues Zuhause. Das Auktionshaus Koller hat das Kunstwerk für fast 7 Millionen Franken versteigert. Mit «Das Jungfrau-Massiv» von 1914 ist noch das zweite Werk vom Hodler versteigert worden. Das ist jemandem 1,8 Millionen Franken wert, meldet das Auktionshaus. Für gleich viel ist auch «Der kleine Bruder» vom Berner Albert Anker aus dem Jahr 1883 weg. Insgesamt sind für 7 Werke mehr als 1 Million Franken geboten worden. In Lausanne geht heute das Festival de la Cité zu Ende. Die Veranstalter haben schon vor dem Mittag Bilanz gezogen. Sie reden von 110'000 Besuchenden über die 6 Tage. Zum Programm haben Konzerte, Theater oder auch Zirkus auf 23 Bühnen in der Lausanner Altstadt gehört. Der Albert Rösti ist gegen ein Social-Media-Verbot für Kinder und Jugendliche. Er finde Verbot schwierig, weil junge Menschen wegen Finger umgehen sollen, sagt der Medienminister im Interview mit dem Sonntagsblick. Es könne aber nicht sein, dass Teenies gefälschte Fotos von sich Blut im Netz finden. Statt einem Verbot ist der Rösti für einen kritischeren Umgang mit Social Media. Der Bundesrat hat ferner einen Gesetzesentwurf präsentiert, wo Online-Plattformen stärker in die Pflicht nehmen. Im Moment werden die Antworten aus der Vernehmlassung ausgewertet. Tausende Menschen haben gestern in mehreren französischen Städten gegen sexualisierte Gewalt protestiert. Allein in Paris sind laut Organisatoren 100'000 Menschen auf die Strasse. Die Proteste ausgelöst hat der Tod der 11-jährigen Lihanna, die mutmaßlich von einem Sexualstraftäter vergewaltigt und tötet wurde. Die Veranstalter der Demonstrationen, ein Bündnis aus 180 Verbänden, fordern ein umfassendes Gesetz statt Einzelmassnahmen für sexuelle Gewalt auf allen Ebenen zu bekämpfen. 3% mehr rassistische Kommentare in den sozialen Medien als noch bei der WM vor 4 Jahren. Das meldet die FIFA diese Woche. Auch die Schweizer Nazi hat schon unschöne Erfahrungen gemacht. Vor allem nach dem 1-1 gegen Katar hat es so viele diskriminierende Nachrichten gegeben, dass die Verantwortlichen vom Schweizerischen Schutzverband die Kommentarfunktion auf ihren Social Media Kanal deaktiviert haben. Obwohl es bei diesen Kommentaren darum ging, welche Hautfarbe oder Herkunft die Spieler haben, erklärt der Medienverantwortliche Adrian Arnold der Nachrichtenagentur Keystone SDA.
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0: 25 Grad haben wir an diesem Sonntagmittag und die Temperaturen die klettern dann weiter in die Höhe. Heute Nachmittag bis um 30 Grad haben wir dann. Dazu ist es durchgehend sonnig hier und da sind zwar ein paar Quellwolken rum, aber eben es bleibt dann durchgehend trocken. Ob das ein bisschen so das Hauptmotto ist von der ganzen nächsten Woche und wie heiss, dass es je nachdem wird sein, das gehört ihr dann alles auf die halbe Eis hier auf Neo 1, das in unserer Wettervorschau.
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0: Aktuell da ist es ein bisschen am Bremsen auf der A1 Zürich Richtung Bern zwischen Herkingen und Dönsingen. Müsst ihr etwa wegen einer Baustelle mit so 10 Minuten Verspätung rechnen. Und dann noch als Erinnerung, heute ist der Ironman in Thun und darum sind diverse Strassen gesperrt. Das Thun selber rund um Thun, aber auch zum Beispiel das Rubigen, das Belb und so weiter, dann werden dann vor Ort umgeleitet.
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0: Ja, für all die jetzt am Mittagstisch herhöckeln, um den Sonntagmittag zu starten, einen guten Wunsch ich euch. Und gut essen, das tun sicher auch die meisten, halt, die hier im Wanktor sind, beim Bernisch-Kantonalen Schwingfest. Unter anderem auch der Michael Remund und der Krieg und Dick, unser Schwingexperte, werden jetzt auch bald ein bisschen endlich mal ein Päuschen machen können. Ja, seit dem 6. ist das Gelände im Wankdorf offen. Seit dem 8. ist das Anschwingen losgegangen. Jetzt ist endlich Mittagspause. Pause so eine grosse Bilanz über jetzt die erste Hälfte von diesem Schwingfest machen wir dann gerade am 4. ab hier live auf Neo 1. Wir schwingen den raus, habe ich gerade gesagt. Wir senden den raus, wir schalten den raus Richtung Wankdorf zu den zwei Männern, die euch dann alles werden erzählen. Und ich bin Lisa Graber, begleite euch zusammen mit dem Pascal Rupp hier aus Langnau. Habt's ganz gut zusammen.
2: Ciao zusammen.

0: Wild Horse von der Freya Readings war das. Gute Musik an diesem Sonntagmittag. Wir haben Viertel ab 12 Uhr.
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0: Seit dem 8. hat das Anschwingen angefangen, das beim Bernisch Kantonalen Schwingfest im Wankdorf. Und seitdem sind wir halt einfach live hier auf Neo 1. Vor Ort ist für Neo 1 der Michael Remund und unser Schwingexperte, der Christian Dick. Und Michu, jetzt ist Mittagspause. Du bist noch nicht am Essen, das Maul hast du noch nicht voll.
3: Nein, wir sind noch nicht dazugekommen. Wir dürfen und sollen euch ja noch updaten, was da gegangen ist.
0: Ganz genau. Ja, die wollen eben fragen. Alle sind jetzt halt einfach am Mittagspause machen. Darum super Zeit, um mal ein bisschen zurückzuschauen, wie da die ersten Gänge waren. Wer ist rausgestochen, wer nicht so. Und eins ist auch klar, es hat ein paar Unfälle gegeben.
3: Ja, das ist leider einfach ein bisschen so beim Schwingsport. Das passiert halt immer wieder. Es hat auch namhafte Schwinger verwünscht, die auch schon Teil Verbandskranzer sind. Allem voran der Staubseverin vom Elchnau, der Oberaargauer. Aber auch der Witwerjan hat gar nicht gut ausgesehen. Das war gerade da vorne. Wir haben auch etwas mit dem Knäu. Der Oberländer und auch der dritte Bach Silvan auf der Oberländer. Ja, das ist einfach etwas, das gehört halt leider Gottes auch dazu.
4: Ja, leider schon, obwohl ja heute von den Temperaturen her so sicher weniger gefährlich ist, oder jetzt noch, wenn das Wetter auch nicht durchpasst, aber wenn es einfach blöd geht, geht es dumm.
3: Voilà. Und wir schauen auf die Rangliste nach drei Gängen jetzt da zum Mittag. Wenn ich vorhin richtig gezählt habe, sind das 7 Schwinger, die ihrer ersten drei Gänge konnten gewinnen. Wir gehen der Reihe nach. Zoberst im Moment sehr erfreulich natürlich aus Edmintaler Sicht. Der Rüxo Schächler, der Eschbacher Matthias, er hat der Vögeli Luca gepodigt.
4: Genau, ja, er hat fast das dritte Mal den gleichen ähnlichen Zug gemacht. Er hat den Gegner angezogen und dann gegen hinten überdrücken und ja, ist zum Resultat gekommen.
3: Der Kampf Bernhard haben wir in der letzten Einschaltung schon erwähnt. Der Routinier ist da wirklich sehr gut unterwegs. Es hat wieder Tiso 29,75. Dann kommt der Lüthi David, den wir auch erwähnt haben. Der Überraschungsmann, der den König Armon Orlik bodigen konnte. Und er kommt der Moser Michu und hat auch 29,75. Ja, ist nicht lang gegangen gegen den Dubiach Damian.
4: Nein, er hat sich kurz gezogen, so um das Mutzes, gar nicht gross ab. Abgelöpft, sondern einfach abgedreht und den Boden zum Resultat kommt.
3: Und dann kommen wir noch zum zweiten Überraschungsmann, der da vorne ist. Vorher hat es da ein grosses Interview gegeben von den Organisierenden hier vor Ort, nämlich mit dem Schüner David von Oberlangeneck. Er hat vorhin noch gewonnen gegen Ledermann Michael, wo wir noch in der Einschaltung waren. Und er ist jetzt also gehört auch zu diesen Schwinger, der da vorne ist. Und er kommt der Studemann Fabian. Und er 29,75. Nein, jetzt habe ich gelogen. 29,5 Punkte. Genau. Weil er hat der Iseli Marco mögen.
4: Genau, ja. Er hat, das war ein ganz wuchtiger Kurs gewesen, nach knapp 2 Minuten. Und hat der Iseli Marco so vorübergelegen.
3: Und dann haben wir noch ein bisschen darüber gewährleistet, ja, ist jetzt das eine Stolperstelle für einen Gast, Schlegel Werner, der mir bis jetzt auch sehr gut gefällt. Der Ebersold Fabian, einer von den Ebersold Kielen von Walterswil, aber auch der souverän vom Werner.
4: Ja, er hat gewusst die Gefährlichkeit von dem Ebersold Fabian und dass er sicher auch mit dem Gang mehr reinkommt, wo es schwieriger wird. Und er hat auch gerade auf den ersten Zug hat er gerade den Boden gesprengt. Er hat zuerst noch versucht, eine Szene zu machen, was nicht gelungen ist. Und hat gewusst, der darf er um keinen Preis mehr auflassen und dann richtig fest eingepackt. Und leider ist er aber so Fabian nicht mehr aus dieser Sperre rausgekommen und ist auf die Brücke gelegen.
3: Ja, wenn ich sonst noch so auf der Rangliste wäre, was hinten dran, dann kommen auch die ersten Schwinger mit 2 gewonnen und einem gestellten Gang. Jetzt doch auch ein paar Emmitaler drunter, der Galisandro von Biglen, der Zoglars ist auch dort drunter, der Gasser Dodo ist dort drunter und der Gerber Christian ist dort drunter. Also ich sage mal, die sind jetzt in so einer Lurposition, aber jetzt so rein, wenn du so auf der Rangliste schaust, Kriegel, es ist eigentlich angerichtet, sage ich jetzt, für dass man dem Schlegel der Studemann oder der Moser herlegt?
4: Ja, das ist ja der Gang, den man gerade sicher mal, gerade der Schlegel Studemann, ist ein Gang, den man schon lange gesehen hat, der jetzt wirklich nachher wäre. Aber auch für den Moser Michu wäre es sicher ein guter Gang. Gut, letztes Mal ist er gestellt, aber denke, der Moser Michu, der ist auch unglaublich gut zu Weg. Und ich denke, einer von denen könnte den Schläger bremsen.
3: Ja, sind wir gespannt. Wir melden uns dann wieder, wenn es dann hier oben weitergeht. Zuerst bekommen wir dann noch ein Interview auf die Ohren. Aber wenn der jetzt gerechtem geschwungen ist und dann vor allem wissen wir dann noch, wie das eingeteilt ist worden, dann melden wir uns dann wieder. Bis dahin wünschen wir einen guten auf das Langnau über.
0: Ja, das war die Bilanz von Raymond Michu und dem Dick Rigo. Jetzt wird mal Mittag gemacht und am 4. ab 1. Da geht es gerade weiter bei uns auf Neo 1. Dann ist eben dann ein Interview dran, wie es der Michu gerade vorhin gesagt hat. Und zwar mit dem Emmentaler Eidgenoss Dominik Gasser aus der Südere. Er hat, wie ihr es gehört habt, gute Gänge vor dem Mittag. Wie es ihm gegangen ist, wie er so erlebt hat, in diesem Wankdorf zu schwingen, das gehört ihr dann alles. Das in einer Stunde hier auf Neo 1.
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0: Benson Boone war das hier an diesem Sonntagmittag. 12:30 ist es und jetzt kommen wir zum Wetter.
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0: Also unser Sonntagmorgen, der hat ja schon mal mehr als gut gestartet. Wir haben blauen Himmel, ganz viel Sonne und warme Temperaturen. Der Fabian Umbricht vom Meteo-Test Bern weiss jetzt, ob es gerade noch so weitergeht am Nachmittag.
2: Es geht auch heute Nachmittag mit sehr viel Sonnenschein und trockenem Wetter weiter zu Temperaturen, die so um die 27 bis 29 Grad erreichen im Neo-Eisland. Also einen weiteren sommerlichen Sonntag, den wir hier haben. Es gibt ein paar Quellen über den Alpen, aber die bleiben flach und harmlos. Das Regenrisiko also weiterhin sehr gering. Es ist also trocken.
0: Ja, wie starten wir dann morgen in die neue Woche?
2: Ja, in der nächsten Woche geht es im gleichen Stil weiter. Die nächste Hitzewelle zeichnet sich ab. Die Temperaturen steigen von Tag zu Tag ein bisschen an und sind ab dem Dienstag wahrscheinlich wieder verbreitet, wieder bei 30 Grad oder drüber. Dazu steigt in der zweiten Wochenhälfte auch die Luftfeuchtigkeit ein bisschen an. Vorher ist die Luft noch trocken. Mandy und Dienstag nur ein paar wenige Schleierwolken, die wir sind. Ab dem Mittwoch dann auch ein paar grössere Quellwolken über den Bergen, die möglich sind. Aber wahrscheinlich bringen auch die nur ganz vereinzelt Regen oder Gewitter mit sich. An den meisten Orten geht es bis Ende Woche trocken weiter.
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0: On a Night Like This von Kylie Minogue. Schon 26 ist der Song. Die Zeit geht wahnsinnig schnell vorbei. Aber jetzt gehen wir sogar noch etwas ein weiter, einfach in die Zeit zurück. Nämlich so weit zurück, dass wir es einfach von der Steinzeit haben. Von den Kelten oder den Römern. Das sind alles Themen, die wir in der Schule haben durchgenommen. Und als Kind war ich immer fasziniert von all diesen Geschichten. Aber auch von den Leuten, die das alles erforschen und rekonstruieren. Das machen Archäologinnen und Archäologen. Und die von Bern, die haben jetzt gezeigt, was sie alles haben bügelt, der Letzte. Letzten Montag hat der Archäologische Dienst vom Kanton Bern sein neues Jahrbuch präsentiert. Es ist ein Rückblick auf alles, was sie letztes Jahr daran gearbeitet haben, erzählt uns der Adriano Boschetti, Leiter vom Archäologischen Dienst vom Kanton Bern.
1: Da hat es Informationen zu den Untersuchungen, Entdeckungen vom Archäologischen Dienst im ganzen Kanton, kurze Berichte. Und zusätzlich hat es dann noch so ein bisschen vertiefende wissenschaftliche Aufsätze.
0: Das Buch hat sich in den letzten 10 Jahren nicht grossartig verändert. Klar, die Bücher sind immer andere, aber der Aufbau ist immer ähnlich und gleich. So auch das vom 2025.
1: Es hat zuerst immer unter so einer tabellarischen Auflistung so alle Fundmeldungen, Fundberichte vom vergangenen Jahr und dann ein bisschen vertiefender auf 2 bis 4 oder 6 A4-Seiten kurze Berichte zu der Tätigkeit, zu den wichtigeren Grabungen und Untersuchungen im vergangenen Jahr.
0: Und die Ergebnisse dieser Untersuchungen zeigen, wie sich die Pflanzenwelt und die Landnutzung vom Mittelland hat verändert. Von der letzten Eiszeit bis jetzt zum Beispiel. Das gibt es eben auch in diesem Jahrbuch zu sehen, so wissenschaftliche Aufsätze, wo ein Thema noch etwas genauer unter die Lupe genommen wird.
1: Zum Beispiel jetzt in diesem Jahrbuch ist ein Beitrag auch von der Uni Bern, vom Institut für Archäologie, wo Sommerschool gemacht haben in Boltigen, im Simmental, und dort bronzezeitliche Fundstellen untersucht haben. Oder auch die Ergebnisse zu vegetationsgeschichtlichen Untersuchungen vom Institut für Pflanzenwissenschaften von der Uni Bern am Moossee und am Burgäschisee, die eben aus archäologischer Sicht sehr spannend sind.
0: Und was der Schwerpunkt liegt bei diesem archäologischen Jahrbuch von Fern und wieso man den in diesem Buch fast nichts über das Emmental und das Oberaargau lesen kann, über das haben wir dann auch schon darüber geredet. Und ihr könnt es nachhören auf neo1.ch.

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1: Grüß euch miteinander, es ist eins. Wir kommen zu den aktuellsten Nachrichten. Die sind von Pascal Rupp.
2: 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Fast 7 Millionen Franken für ein Gemälde von Ferdinand Hodler. Der Medienminister Albert Rösti ist gegen ein Social-Media-Verbot für Kinder und Jugendliche. Und das Wetter, ein Haufen Sonne, kaum Wolken und bis zu 30 Grad heute. Das Gemälde «Sonnenuntergang am Genfersee» vom Berner Maler Ferdinand Hodler aus dem Jahr 1917 hat das neueste Heim. Das Auktionshaus Koller hat das Kunstwerk für fast 7 Millionen Franken versteigert. Mit «Das Jungfrau-Massiv» von 1914 ist noch das zweite Werk vom Hodler versteigert worden. Das ist jemandem 1,8 Millionen Franken wert, meldet das Auktionshaus. Für gleich viel ist auch «Der kleine Bruder» vom Berner Albert Anker aus dem Jahr 1883 weg. Insgesamt sind für 7 Werke mehr als 1 Million Franken geboten worden. In Lausanne geht heute das Festival de la Cité zu Ende. Die Veranstalter haben schon vor dem Mittag Bilanz gezogen. Sie reden von 110'000 Besuchenden über die 6 Tage. Zum Programm haben Konzerte, Theater oder auch Zirkus auf 23 Bühnen in der Lausanner Altstadt gehört. Der Albert Rösti ist gegen ein Social-Media-Verbot für Kinder und Jugendliche. Er finde Verbot schwierig, weil junge Menschen wegen Fingen sollten umgehen, sagt der Medienminister im Interview mit dem Sonntagsblick. Es könne aber nicht sein, dass Teenies gefälschte Fotos von sich Blut im Netz finden. Statt einem Verbot ist der Rösti für einen kritischeren Umgang mit Social Media. Der Bundesrat hat ferner einen Gesetzesentwurf präsentiert, der Online-Plattformen stärker in die Pflicht nehmen will. Im Moment werden die Antworten aus der Vernehmlassung ausgewertet. Tausende Menschen haben gestern in mehreren französischen Städten gegen sexualisierte Gewalt protestiert. Allein in Paris sind laut den Organisatoren 100'000 Menschen auf die Strasse. Die Proteste ausgelöst hat der Tod der 11-jährigen Lihanna, die mutmaßlich von einem Sexualstraftäter vergewaltigt und tötet wurde. Die Veranstalter der Demonstrationen, ein Bündnis aus 180 Verbänden, fordern ein umfassendes Gesetz statt Einzelmassnahmen für sexuelle Gewalt auf allen Ebenen zu bekämpfen. 3% mehr rassistische Kommentare in den sozialen Medien als noch bei der WM vor 4 Jahren. Das meldet die FIFA diese Woche. Auch die Schweizer Nazi hat schon unschöne Erfahrungen gemacht. Vor allem nach dem 1-1 gegen Katar hat es so viele diskriminierende Nachrichten gegeben, dass die Verantwortlichen vom Schweizerischen Schutzverband die Kommentarfunktion auf ihren Social Media Kanal deaktiviert haben. Auch weil es bei diesen Kommentaren darum ging, welche Hautfarbe oder Herkunft die Spieler haben, erklärt der Medienverantwortliche Adrian Arnold der Nachrichtenagentur Keystone SDA.
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1: Heute geht man in die Body. Ja, das ist auch, glaube ich, die beste Lösung, um einfach mit dieser Hitze klarzukommen. Bis zu 29, ja, 30 Grad haben wir an diesem Sonntag. Dazu blauer Himmel, ganz viel Sonne. Hier und da zwar ein paar Schleierwolken, aber es bleibt dann durch den ganzen Tag trocken. Und genau das schön und vor allem das heisse Wetter ist das Dauerthema durch die ganze nächste Woche. Sicher mal bis am Donnerstag. Wenn ich das so ein bisschen schaue auf die Temperaturen. Momente haben wir es ähnlich wie heute, 29, 30 Grad. Am Dienstag geht es dann über die 30 Grad, dann drüber 32 Grad. Mittwoch auch 32 Grad. Donnerstag noch wärmer, 33 Grad. Wir müssen uns also parat machen auf die Schweiz.
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1: So, also auf der Strasse. Da steht jetzt aktuell auf der A1 Zürich Richtung Bern zwischen Herkingen und Niederbipp. Ja, dort wird gebaut, darum sicher mal etwa 5 bis 10 Minuten länger hat er. Und dann, wenn ich sehe, wie viele Strassen aktuell blockiert sind, dann wäre ich eigentlich bis morgen dran, falls ich nach all die würde auflisten. Und zwar ist der Ironman Thun. Der ist darum heute den ganzen Tag am Laufen. Darum sind wahnsinnig viele Strecken in der Region gesperrt. Natürlich natürlich das Thun selber, rund um Thun, aber auch das Rubigen, das Belp und so weiter. Müsst also an gewissen Orten halt einfach mit Umleitungen rechnen und dementsprechend auch mit Verspätungen.
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1: Wisst ihr, was das Neo 1 Dorf der Woche ist? Ja, durch den ganzen Sommer sind wir mit unserem Neo 1 Wochengespräch auf Tour, und zwar durch das Emmittal. Jede Woche in einer anderen Gemeinde mit spannenden Menschen und ihren Geschichten, spannenden und schönen Orten zu entdecken. Und letzte Woche waren wir zum Beispiel zu Trub. Das könnt ihr alles noch nachschauen, falls ihr es verpasst habt, auf Neo 1, auf unserer Instagram- oder Facebook-Seite. Und jetzt steht eben die nächste Destination an, die wir nächste Woche entdecken wollen. Unser Sommerhost, Zarina Welti, die hat jetzt ausgelost. Und wo es ganz genau hergeht, das könnt ihr jetzt schon erfahren. Und zwar eben auf Instagram, auf Neo 1. Da seht ihr, wo es uns wird herziehen nächste Woche. Geht schauen, wo wir da werden sein. Und ihr könnt dann auch noch uns noch Tipps schreiben per Instagram, was wir alles sehen sollen, wer wir sollen kennenlernen, was wir ja nicht dürfen verpassen, wenn wir dort und dort sind. Wir freuen uns auf jeden Fall auf eure Antworten auf der Neo 1 Instagram-Seite. Ja, und hier auf Neo 1 im Radio, da gibt es zuerst mal drei gute Songs und dann kommt ein Interview auf euch zu. Es direkt vom Sagmauerrand beim Bernisch-Kantonalen Schwingfest im Wankdorf zu Bern. Wir sind darum live mit dabei, und wer wir aus dem Emmittal vor dem Mikrofon haben bekommen und wie er auf seine erfolgreichen ersten Gänge zurückschauen kann, das gehört ihr jetzt gerade am Viertel ab auf Neo 1. Und ich bin Lisa Graber, ich verrate einfach genau gar nichts an diesem Sonntagmittag. Aber ich wünsche euch ganz einen guten Sonntag. Hoffe, ihr kommt klar mit den 30 Grad. Und jetzt kommt Schweizer Musik mit dem Stress, Marius Bär. Ciao zusammen.

0: Niet nur beim Herbert Grönemeyer ein grosses Thema, sondern hat einfach wahnsinnig viele Männer. Sieht man den aktuell halt einfach im Wankdorf. Und zwar sind sie am Schwingen, weil der vierte Gang der hat jetzt gestartet.
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0: Seit dem 6. ist ein Wahnsinnsgelände offen, das vom Wankdorf. Und diesmal ist aber nicht alles gelb-schwarz wegen den IB-Fans, sondern man sieht halt Edelweiss-Hemmli und Sagmel. Am 8. am Morgen hat das Bernische Kantonale Schwingfest im Wankdorf gestartet und wir von Neo1 sind vor Ort. Der Raymond Michu von Neo1 und der Dick Rigo, unser Schwingexperte, die berichten stündlich live bei uns auf Neo1 und während der Mittagspause hat sich der Michu der Emmentaler Schwinger Dominik Gasser aus der Södere geschnappt. Der Emmentaler Eidgenöss hat beim Anschwingen gegen Basler Lars Vogelsberger gestellt und darauf beide Gänge vor Mittag gewonnen. Er hat also eine gute Ausgangslage jetzt für einen Ami. Der Michu hat das Interview gestartet mit der Frage, wie das es war, im Wankdorf heute Morgen zu schwingen.
3: Ja, als wir einfach hergekommen sind, sind wir einfach gegangen, wie das da so aussieht. Das ist schon noch eindrücklich. Und dann, wenn Leute drin sind und eben, wenn man Michu einen Gang gewinnt oder so, wenn wirklich alles tut, den Hühner und den Zim schon.
4: Wie bist du zufrieden mit deinem Morgen bis jetzt?
3: Pflicht erfüllt, im ersten sicher nicht wohl gewesen und auch nicht das letzte Risiko gesucht, aber jetzt zweimal wirklich früh können gewinnen und das tut mir relativ gut, ja.
4: Du hast jetzt den Schwung auch quasi auch von hier innen auch noch Nachmittag mitzunehmen, jetzt auch von diesen zwei gewonnenen Gängen.
3: Ja, sicher, eben, jetzt kann man mit einem guten Gefühl zum Mittag essen und das habe ich heute noch selten gehabt, zwei Gänge gewonnen an der einen und das geht jetzt schon Aufschwung, ja.
4: Weißt du, wir sind immer so, wir Schunis denken immer so, ja, es ist ja jetzt eigentlich schon fast recht ähnlich wie ein Eidgenöss. Wie ist es für euch, Dungen auf dem Schwingplatz mit so vielen Leuten?
3: Hier, die merkst du nicht eigentlich. Du weißt auch nicht, wo deine eigenen Leute hocken und so. Wo man Eidgenöss ist, ist halt wirklich der Anlass und das Hühner unter dem schon mehr wieder hier. Aber eben, jeder 8-Schwinger kann das auch noch mehr erleben hier und darum ist es sehr speziell.
4: Eben, ich würde sagen, ihr habt uns im Vorfeld praktisch alle durchwegs gesagt, das ist ein erstes Saison-Highlight. Ist es das wirklich bis jetzt?
3: Ja, für mich war es bis vor einer Woche noch gar nicht so im Kopf, dass es ein solches Schwingfest gibt. Aber eben, solches erlebt man nicht manchmal und jetzt fährt es richtig an mit dem Bergfest und so. Und jetzt kommt eine geile Zeit, ja.
4: Dann kannst du den Schwung von hier quasi in die Saison mitnehmen, oder?
3: Ja, das wäre das Ziel. Ja, jetzt schwingen wir ab am Nachmittag noch, schauen, wie es rauskommt und dann schauen wir vor.
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0: Jetzt hat seit dem Viertel ab 1 der vierte Gang gestartet. Das nächste Update von uns, von Neo1, von Michu Raymond und vom Krigo Dick gehört in einer Stunde am Viertel ab 2. Dann schauen wir natürlich, wie jetzt so der Gang war nach der Mittagspause. Und bis dorthin gibt es jetzt einfach nur gute Musik. Jetzt einfach nonstop bis um 2 und wir starten gerade mit der Olivia Dean. Ich bin Lisa Graber, wünsche euch einen guten Sonntag. Ciao zusammen.

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1: Grüß euch miteinander und ganz guten Sonntag. Wir haben den 5. Juli und jetzt ist es 2. Wir kommen zu den aktuellsten Nachrichten. Die sind von Pascal Rupp.
2: 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Fast 7 Millionen Franken für ein Gemälde von Ferdinand Hodler. Der Medienminister Albert Rösti ist gegen ein Social-Media-Verbot für Kinder und Jugendliche. Und das Wetter ein Haufen Sonne, kaum Wolken und bis zu 30 Grad heute. Das Gemälde «Sonnenuntergang am Genfersee» vom Berner Maler Ferdinand Hodler aus dem Jahr 1917 hat das neueste Heim. Das Auktionshaus Koller hat das Kunstwerk für fast 7 Millionen Franken versteigert. Mit «Das Jungfrau-Massiv» von 1914 ist noch das zweite Werk vom Hodler versteigert worden. Das ist jemandem 1,8 Millionen Franken wert, meldet das Auktionshaus. Vergleich viel ist auch der kleine Bruder vom Berner Albert Anker aus dem Jahr 1883 weg. Insgesamt sind für 7 Werke mehr als 1 Million Franken geboten worden. In Lausanne geht heute das Festival de la Cité zu Ende. Die Veranstalter haben schon vor dem Mittag Bilanz gezogen. Sie reden von 110'000 Besuchenden über die 6 Tage. Zum Programm haben Konzerte, Theater oder auch Zirkus auf 23 Bühnen in der Lausanner Altstadt gehört. Der Albert Rösti ist gegen ein Social-Media-Verbot für Kinder und Jugendliche. Er finde Verbot schwierig, weil junge Menschen wegen Fingen sollen umgehen, sagt der Medienminister im Interview mit dem Sonntagsblick. Es könne aber nicht sein, dass Teenies gefälschte Fotos von sich Blut im Netz finden. Statt einem Verbot ist der Rösti für einen kritischeren Umgang mit Social Media. Der Bundesrat hat ferner einen Gesetzesentwurf präsentiert, wo Online-Plattformen stärker in die Pflicht nehmen. Im Moment werden die Antworten aus der Vernehmlassung ausgewertet. Tausende Menschen haben gestern in mehreren französischen Städten gegen sexualisierte Gewalt protestiert. Allein in Paris sind laut den Organisatoren 100'000 Menschen auf der Strasse. Die Proteste ausgelöst hat der Tod der 11-jährigen Lihanna, die mutmaßlich von einem Sexualstraftäter vergewaltigt und tötet wurde. Die Veranstalter der Demonstrationen, ein Bündnis aus 180 Verbänden, fordern ein umfassendes Gesetz statt Einzelmassnahmen für sexuelle Gewalt auf allen Ebenen zu bekämpfen. 3% mehr rassistische Kommentare in den sozialen Medien als noch bei der WM vor 4 Jahren. Das meldet die FIFA diese Woche. Auch die Schweizer Nazi hat schon unschöne Erfahrungen gemacht. Vor allem nach dem 1-1 gegen Katar hat es so viele diskriminierende Nachrichten gegeben, dass die Verantwortlichen vom Schweizerischen Schutzverband die Kommentarfunktion auf ihren Social Media Kanal deaktiviert haben. Auch weil es bei diesen Kommentaren darum ging, welche Hautfarbe oder Herkunft die Spieler haben, erklärt der Medienverantwortliche Adrian Arnold der Nachrichtenagentur Keystone SDA. 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
1: Um die 30 Grad haben wir an diesem Sonntagnachmittag, dazu ganz viel Sonne und halt einfach blauen Himmel. Hier und da waren ein paar Wölkchen, sind zwar rum im Emmental, die bringen aber keinen Regen mit sich, es bleibt durchgehend trocken. Und genau das, was ich euch jetzt eigentlich erzähle, das wird eigentlich auch die Wetterprognose sein, das bis und mit sicher mal bis am Donnerstag, weil es bleibt sommerlich und es wird auch ab dem Dienstag gegen wie wärmer, kann ich mal sagen. Und zwar ab dem Dienstag, Mittwoch, Donnerstag, da klettern die Temperaturen dann auch über die 30 Grad.
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1: Und da ist es gegen noch am Stock auf der A1 Zürich Richtung Bern. Zwischen Herking und Dönsingen hat er etwa so 5 bis 10 Minuten länger, das, weil es dort gebaut wird. Und was ihr dann heute einfach auf dem Schirm müsst haben, vor allem wenn ihr so Region Thun unterwegs seid oder auch zu Rubigen oder zu Belp da mit dem Auto fahrt. Wahnsinnig viele Strecken sind gesperrt, das wegen dem Ironman Thun, der heute ist. Darum werdet ihr an vielen Orten dann umgeleitet und müsst dementsprechend und auch mit Verspätungen rechnen.
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1: Eine Stunde Musik, das kommt jetzt auf mich zu und die kommt gut daher. Wir starten zum Beispiel mit gerade neuem Sound von Harry Styles, American Girls. Gerade mit dieser Musik starten wir gerade die neue Stunde und dann haben wir auch noch Neues aus der Schweiz. Und zwar der Hit hier von der Milyn, der Zürcher, der Gift. Das ist auch so ein guter Song, den ihr werdet hören in der nächsten Stunde. Dann haben wir natürlich auch noch der Göhle am Start, Jamiroquai am Start, Rihanna am Start. Also wir ganz, ganz viel gute Musik. So, Musik nonstop kommt auf euch zu. Aber wir machen dann heute noch schnell eine Ausnahme, das auf die Viertel ab 2, weil dann wollen wir natürlich ein Update hören vom Bernisch-Kantonalen Schwingfest, das im Wankdorf ist heute. Und zwar vor Ort sind der Michael Remond und der Krieg und Dick, unser Schwing-Expert. Die sind dort schon seit dem Morgen, jetzt seit dem Viertel ab 2, ist die Mittagspause durch. Es hat wieder gestartet mit dem Schwingen. Wie jetzt so der vierte Gang war, was alles passiert ist, das gehört dann alles auf die Viertel ab. Und ich bin Lisa Graber, begleite euch durch den Sonntag. Ciao zusammen.

0: Musik aus dem Seeland mit Pegasus war das mit Once in a Lifetime hier an diesem Sonntag auf Neo 1, 4:15 ist es. Und jetzt gehen wir ins Wankdorf.
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0: Der Raymond Winkel von L1 und der Dirk Krigo, unser Schwing-Experte, berichten stündlich live alle bei uns, und zwar direkt vom Bernisch-Kantonalen Schwingfest, das im Wankdorf. Und Viertel ab 1. Da hat der Viergang gestartet und jetzt ist der beendet worden, Michu.
3: Ja, der ist durch. Und wenn ich so auf die Rangliste schaue, dann haben wir aus 7 Schwingern, die bis dahin alles gewonnen haben, noch 4 gemacht. Ich sage mal, bei 3 Namen hat man mit dem können rechnen. Bei einem aber definitiv nicht. Jetzt ist der Lütti David da vorne.
4: Genau, das ist unglaublich. Nachdem er im dritten Gang schon den Orlikarmon genommen hat, hat er es mit dem Gerbenkrieg auf Emmental zu tun bekommen. Gerbenkrieg war Favorit gewesen, aber der Lütti David, normaler Kranzschwinger. Der erste, der jetzt schon den Kantonalkranz auf sicher hat heute, ja, hat mit einem Brienzer den Gerbenkrieg können. Unglaublich.
3: Und das war das Resultat. Also, ich war so nicht so ganz sicher. Von hier aus hat es ein bisschen komisch ausgesehen. Wir sind auch noch mal die Fernsehbilder anschauen. Also, wenn jetzt nur die Schultern zählen würden, wäre Gerbenkrieg auch nicht da unten gewesen.
4: Nein, es ist auch mega schnell gegangen.
3: Ja.
4: Und ja, das zweite, dritte Mal schauen, Fernsehbilder, hat es mir gedacht, nicht darf es geben. Aber ich hätte auch nicht reklamieren können, wenn es nicht gegeben. Es ist ein schwieriger Entscheid gewesen, sicher.
3: Voilà. Und wie es auch zu uns im Schwingsport, das ist ein Tatsachenentscheid. Und den gilt es auch zu akzeptieren. Und das machen wir selbstverständlich auch. Also haben wir den jungen Mittelländer da vorne, der Lütti Defu. Und er kommt der Eschbacher Thysu. Er hat im vierten Gang gegen Colo Romain geschwungen.
4: Genau, gegen gegenwärtigen, wirklich stärksten Südwestschweizer. Und hat dort einen wunderbaren Kurz angesetzt, ganz einen schönen Zug gesehen und ein klares Resultat.
3: Studemann Febu gehört auch zu diesen Vieren, die jetzt 4 Gänge gewonnen haben. Er hat mit dem Berner Kampf, den wir morgen durchaus haben gerühmt, sage ich jetzt Gegner bekommen, aber er hat das können lösen.
4: Ja, der Kampf Bern ist sehr, sehr schwer zu besiegen, aber der Studemann Febu nach dem ersten Greifen hat er einen richtigen Kurz gelassen und ja, das war ein Resultat.
3: Und dann kommt noch der vierte Name, der da vorne ist, und das ist eben der Schlegel Werner, der Nordostschweizer, der wirklich ein sehr gutes Fest zeigt, muss man sagen. Wie es halt so geht, wenn man als Gast an ein Teilverbandsfest kommt, da bekommst du Haber in aller Regel. Hat er auch schon bekommen, aber bis jetzt die Aufgaben gelöst. Und die letzte Aufgabe war der Moser Michel gewesen.
4: Ja, sicher. Eben der Moser Michel, absolut der beste Schwingerbauer im Moment von der Berner. Und das ist wahnsinnig. Der Schlegel, der hat dort losgegangen wie die Feuerwehr und voll angegriffen, alles auf eine Karte gesetzt. Das erste Mal hat es noch kein Resultat gegeben. Das zweite Mal hat er der Moser Michel in den Rückenlage gebracht. Unglaublich die Brücke, die der Michel noch hatte. Er hat dort noch mindestens eine Minute durchgebissen. Plus am Ende ist er aber nicht mehr vorgekommen. Der Schlegel hat schon wieder gewonnen.
3: Das ist so etwas, wenn man das als Laie sieht, wie der Moser Michel dort mit abgeknicktem Kopf quasi über eine Minute in diesem Handstang oder eben schon fast Kopfstang ist. Das ist irrsinnig, was da für Kräfte auf den Ecken wirken.
4: Ja, wenn das nicht durchtrainiert und dort so stark bist, wäre das sicher eine sehr, sehr grosse Verletzungsgefahr dabei. Aber eben, Moser Michel, der ist natürlich unglaublich trainiert und stark im Ecken und auch von der ganzen Postur her. Und ja, der hat das mal beissen.
3: Wenn wir noch auf die anderen Emmentaler schauen, der Gasser Dominik, den wir im Mittagsinter hatten, er hat den Mann vom Morgen gehabt, der Schüner David, er hat gestellt mit ihm.
4: Genau, der Schüner David war schon einer, der morgen auch 3 Gänge gewonnen hat, den Ledermann noch konnte nehmen, sicher ein Zehengegner, das war eine Zehenpaarung. es ist dann, ja, sie hat sich fast ein wenig neutralisiert. Es ist nicht wesentlich, was gegangen. Schlussendlich haben beide 18,5 bekommen.
3: Und noch davor sehe ich jetzt, ist der Zauglars. Er hat den anderen Dominik geschlagen gehabt. Und erfreulicherweise auch der Galli Sandro. Der ist bei uns ein bisschen unter dem Radar geflogen. Er hat Schotz W. Eigenoss auf dem Notenblatt. Er hat am Morgen beim Anschwingen den Rotfipo gestellt, der Seeländer, und hat dann im dritten Gang den Klossenredl mögen, ohne neue Eigenoss. Und jetzt im vierten hat er den Knutti Alexander mögen. Dreimal mit einem Zehni hat er gewonnen und morgen gestellt. Also der ist jetzt auch noch da vorne und kann da voll um den kantonalen Kranz mitschwingen. Ja,
4: ja, hat natürlich gute Ausgangslage. Er muss noch einen gewinnen oder noch zwei stellen. Er ist sehr, sehr, sehr gut drin und hat auch so weiterfahren.
3: Eben, und dann haben wir jetzt die vier Namen da vorne. Leute, David, Eschbacher, Matthias, Studemann, Fabian, Schlegel, Werner. Wie tut man Zeit teilen?
4: Ja, was halt ist, es sind zwei Mittelländer in den ersten vier. Die tun wir sicher nicht zusammen. Und ja, es ist jetzt sehr, sehr schwierig. Die müssen jetzt schon ein bisschen überlegen, tun wir im fünften zusammen. Wenn der dort Schlegel Werner neu ist, so gewinnen. Weil es ist die beste Option als Schlussganggegner. Da wird jetzt gerechnet und nehmen an, wir dort ein paar hitzige Diskussionen in die Einteilung.
3: Voilà, und die tun wir gespannt beobachten, wie sie das hier einteilen. Wir melden uns dann wieder in einer knappen Stunde mit dem Update aus dem Wankdorf.
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0: Das war also das Update live vom Wankdorf, von Michael Remund und vom Grigo Dicke auf Neo 1. Ja, so wie es der Michael gesagt hat, oder? Das nächste Update im Stündli, das dann am 2:15. Und ich bin Lisa Graber, ich begleite euch durch den Sonntag und wir hören uns dann wieder um 3 wieder. Weil bis dorthin gibt es nur gute Musik und vielleicht hört ihr es schon. Ja, die gute Musik die startet schon jetzt. Und die kommt von der Madonna, Vogue. Wir hören uns um 3 wieder. Jetzt nur noch Musik. Ciao.

0: Grüß euch miteinander, das ist der Sonntagnachmittag hier auf Neo 1 und jetzt ist es 3. Wir kommen zu den aktuellsten Nachrichten, die sind von Pascal Rupp.
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2: Evelyn Salzmann ist die erste Thuner Stadtpräsidentin. Rot-Grün holt sich die Mehrheit im Thuner Gemeinderat und das Wetter bleibt sonnig und trocken. Evelyn Salzmann ist die erste Stadtpräsidentin in der Geschichte von Thun. Die SVP-Gemeinderätin setzt sich im Duell gegen Andrea de Meuron von den Grünen durch, meldet die Stadt Thun. Salzmann holt im zweiten Wahlgang heute 53,4% der Stimmen. Die Wahlbeteiligung ist 38,7%. Die Wahl hat es gebraucht, weil der bisherige Stadtpräsident Raphael Lanz seit letztem Monat Berner Regierungsrat ist. Im ersten Wahlgang hat keine Kandidatin das absolute Mehr geschafft. Katharina Ali Oesch, die dann am wenigsten Stimmen gemacht hat, darauf aber zurückgezogen. Neben dem Stadtpräsidium ist es zu Thun heute auch darum gegangen, wer im Gemeinderat den freien Platz übernimmt. Neu im Thuner Gemeinderat ist der Claudius Domeyer von SP. Er setzt sich im Duell gegen SVP-Stadtrat Valentin Borter mit 54,2% der Stimmen durch. Damit hat Rot-Grün in der Thuner Stadtregierung neu die Mehrheit. Die SP kommt auf 2 Sitze, die Grünen auf 1. Die SVP hat nur noch 2 Sitze. Ein Töfffahrer hat nachts auf der A1 bei Kilpergen einen Unfall gemacht und sich dabei schwer verletzt. Er hat mit einem Krankenwagen ins Spital müssen. Der Fahrer hat die Kontrolle über seinen Töff verloren, ist der Mittelleitplanke angekommen und schlussendlich auf dem Pannenstreifen bleiben stehen, schreibt die Berner Kantonspolizei in ihrer Mitteilung. Was genau ist passiert, ermittelt die Polizei jetzt. Im Grasfrosch geht es in den tieferen Lagen der Schweiz schlechter als bis jetzt gedacht. Im Vergleich zum Anfang der 90er Jahre gibt es gut 75% weniger Frösche. Das zeigt eine Langzeitstudie aus der Region Basel. Für die Studie hat der Biologe seit 1988 alle Jahre die Laichballen von einer Population gezählt. Der Grasfrosch gilt schweizweit bis jetzt nicht als gefährdet, als einzige Froschart vom Land. Der Biologe sagt zur Nachrichtenagentur Keystone SDA, aus seiner Sicht sei der Grasfrosch in den tieferen Lagen in der Schweiz gefährdet. Und noch zum Sport. Die Berner Ultra-Velofahrerin Isa Pulver gewinnt auch ihr zweites Rennen dieser Saison. Nach dem EMT Ende Mai ist sie auch beim Race Across Germany die schnellste. Isa Pulver macht hier rund 1100 km und 7500 Höhenmeter durch Deutschland in gut 44 Stunden.
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0: Ja, man ist wirklich schön einfach an diesem Sonntagnachmittag. Temperaturen um die 30 Grad. Hier und da sind zwar ein paar Wölkchen zu sehen, aber die bringen keinen Regen mit sich. Es bleibt dann durchgehend trocken und genauso sieht eigentlich das Wetter aus. Auch für die ganze nächste Woche. Aber am Dienstag wird es dann einfach wirklich immer wie heißer. Temperaturen gehen dann wieder über die 30 Grad drüber und dazu haben wir es dann durchgehend sonnig.
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0: Und da muss ich mich einfach nur daran erinnern, dass heute einfach der Ironman in Thun ist und wegen dem sind halt einfach bis heute Abend sicher mal bis um 6 Uhr einfach diverse Strassen gesperrt wegen dem Ironman. Darum müsst ihr halt einfach an ganz vielen Orten jetzt Thun, Umgebung Thun, Raubigen, Belp mit Verspätung und mit Umleitungen rechnen.
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0: Diese Woche haben wir noch von etwas um ganz bestimmtes Album immer wieder geredet, und zwar das Neo 1 Dorf der Woche. Und wenn ihr jetzt nicht so ganz genau wisst, was das ist durch den ganzen Sommer sind wir Album mit unserem Wochengespräch auf Tour durch das Emmental, jede Woche in einer anderen Gemeinde mit spannenden Menschen und ihren Geschichten. Und letzte Woche sind wir im Trub unterwegs und jetzt steht eben die nächste Destination an. Unser Sommerhost, Zarina Welti, die hat jetzt ausgelost, das auf Instagram unter Neo 1, was hergeht. Das könnt ihr jetzt schon erfahren, eben, wenn ihr auf Instagram geht, vorbeischauen. Und dann könnt ihr uns einfach auch noch gerade schreiben, wenn ihr wisst, wo wir hergehen, dann, was wir eigentlich dort alles sehen sollen, wer wir sollen kennenlernen, was wir ja nicht dürfen verpassen, schreibt uns doch da heute schnell einfach eine Nachricht unter Neo1 Insta, auf der Neo1 Instagram-Seite, da würden wir uns freuen. Und wir hier auf Neo1 im Radio, da machen wir weiter mit dem Bernisch-Kantonalen Schwingfest, der 5. Gang ist, und wir hören dann rein, wie es so tut, wie es so geschwungen wird, dass gerade am 4. Abend. Ich bin Lisa Graber. Ciao zusammen.

0: I can't get no satisfaction for the Rolling Stones hier an diesem Sonntagnachmittag auf Neowaze. Wir haben Viertel ab drei.
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0: Und seit dem Anschwingen sind wir von Neowaze einfach live immer wieder dabei, das stündlich, immer am 4. ab, hier auf Neowaze vor Ort. Der Raymond Michu und der Dick Rigo, unser Schwing-Expert. Jetzt ja, sind wir schon weit über das Anschwingen drüber. Der 5. Gang, der ist jetzt fertig und jetzt ist der Schlussgang klar, gell Michu?
3: So ist es. Wir haben einen Schlussgang mit, was da die Mittelländer wird freuen vom organisierenden Club. Studemann Fabian steht in diesem Schlussgang und er bekommt es dort mit dem sehr starken Gast Schlegel Werner zu tun. Krigl.
4: Genau, ja, das wird sicher ein sehr interessanter Schlussgang. Das sind die zwei, die als einzige jetzt alle 5 Gänge gewonnen haben und beide zusammen sehr verdient im Schlussgang sind.
3: Wir haben noch ein bisschen gratis geburgert, wie sie dort einteilen. Man ist dann beim Studemann ein bisschen weiter hinter gegriffen als bei diesen Vieren, die hier mit 4 Siegen sind da waren und hat ihm der Galli Sandro gegeben.
4: Genau, ja, er hat der Studemann hatte den Galisandro, der Emmentaler, aber das war ein kurzer Gang gewesen. Im ersten Zug hat er ihn abgetragen und den Boden überdrückt.
3: Und er ist es eben zur, wie ich finde, einmal mehr zu einer sehr attraktiven Paarung gekommen. Eschbacher Thysu gegen Schlegel Werner, gegen eben den starken Nordostschweizer. Thysu ist mit 3 Niederlagen. Allerdings sind die auch schon 2 Jahre her in das Duell rein, wo heute, also die zwei sind einfach voranlos und tief aus Ohr ab.
4: Ja, der Eschbacher Thysu, habe ich das Gefühl, der hat gewusst, dass er nicht warten kann, dass er seine Chance muss suchen muss. Auf das Gute im ersten Zug hat es fast zum Resultat gekommen, ist leider gegen den Platzrand. Und auf das zweite Gute hat wieder der Eschbacher Thysu gerade angezogen. Also Schlegel Werner hat das Ziehen vom Eschbacher Thysu können kontern und ja, ist dann zum Resultat gekommen.
3: Mittlerweile im gleichen Rang sind der Lütti David, der Münziger mit dem Moser Michael. Die zwei sind dann eben gegeneinander geschwungen. Der Lütti Defu, der noch geführt hat. Moser Michael souverän.
4: Ja, weil der Lütti David hat ja heute einen super Tag besetzt. Hat eben 4 gewonnen, namhafte Gegner gehabt. Und der Moser Michael, das war für ihn nicht Selbstläufer gewesen, aber ja, er hat ganz souverän im Kreuz zusammengerechnet, inneren Hoch angesetzt und ist so zum Resultat gekommen.
3: Der Lütti David, der jetzt sicher Teilverbandskranzer wird, hat also sein zweites Ständchen hinter dem Namen reglich verdient, indem er eben im 3. Gang der König Orlik Armon auf den Rücken gelegt hat und im 4. der Gerber Christian, starken Eidgenoss vom Schwingclub Siechen, den er auch hat mögen mit einem 10. Und apropos König, also an diesem Tag wird es heute nicht mehr.
4: Nein, er hat es mit dem schönen David, normaler Kranzschwing, Berner Oberländer zu tun bekommen im 5. Gang. Der Orlik hat angezogen, aber der Schüner hat mit einem Gamma ins Kreuzreck gekontert und der Schüner hat gewonnen.
3: Und jetzt ist der Schüner von Oberlangenegg auf dem Rang 3a und er wird sich heute sein zweites Ständchen hinter den Namen holen. Also sicher eine schöne Geschichte, er war auch schon morgen extrem stark gewesen. Und jetzt hat er sich da auch nochmal können belohnen. Ich denke, das ist auch nochmal etwas Spezielles, wenn noch der König auch noch schnell kann und dann holst du sicher den Kranz. Schon etwas Spezielles.
4: Ja, ist am Morgen die ersten 2 Gänge ist er mit normalen Kranzschwingern eingeteilt worden. Hat beide gewonnen und jetzt hat er in Folge 3 Eidgenossen. Das erste Ledermann, den er ja bezwungen hat, den Gasserdom nicht gestellt hat und jetzt eben noch der Arlik Armon gegen König, den ersten Kantonalkranz zu holen, das ist sicher ein schönes Erlebnis oder ein riesig schönes Erlebnis.
3: Mhm. Wir haben noch im Rang 4a zum Lütti David und zum Moser Michel dazu. Der Burger Mathieu ist aus Emmentaler Sicht weniger schön, weil er den Zoll Glas mag.
4: Ja, das war ein guter Gang dort. Der Burger Mathieu hat lange mit dem Schauglas, also je nach sicher gut gekannt, hat lange mit dem Schwung, es ist von beiden Seiten haben wir gesehen, sehr viel Vorsicht in diesem Gang, aber am Schluss hat der Burger mit dem Letz gewinnen.
3: Und apropos Burger, Etienne gegen Nägeli Leandro, das ist also vielleicht ein bisschen, ich weiß auch nicht, böse von mir, aber das ist der längwilligste Gang, den ich heute gesehen habe.
4: Ja, sicher der längwilligste Gang im 5. Gang, dort ist nicht viel gegangen, die haben, Ich kenne einen rechten Zug, kenne eine Siegeschance, von dem her ja, nicht viel gegangen.
3: Jetzt schauen wir heute auf die Ausgangslage vor dem Schlussgang, während da der Festakt anfängt zu laufen. Wenn ihr auch so ein bisschen Dorfmusik hinten dran hättet, das wäre die Musikgesellschaft Habstetten, die hier ein Stück spielt. Der Studemann Fabian hat 49,25 Punkte, der Schlegel Werner hat 48,75 Punkte. Das heisst, der Studemann hat ein halbes Punkt Vorsprung. Was heisst das für die Ausgangslage?
4: Ja, was so sicher noch interessant ist, natürlich noch das Resultat, das der Schüler David macht im letzten Gang. Mhm. Weil der hat weniger als einen Punkt Rückstand. Wenn der noch gewinnen kann, oder auch Burger, es sind noch zwei, drei mit 48, 25. Die könnte natürlich auch einen von denen gewinnen, aufschliessen. Aber maßgeblich ist der Schüler David, der aber weniger als einen Punkt hat. Wenn der gewinnt, dann muss einer von den Schlussgang-Teilnehmern gewinnen, dass er zumindest im ersten Platz ist. Wenn von den Hingern noch einer gewinnt, der wäre der Schlussgang-Gegner, oder wenn der Schlussgang gestellt ist, wäre zumindest der Schlussgang-Teilnehmer im 1A, ist sicher eine andere Ausgangslage.
3: Aber ich kann sagen, Voraussetzungen für, also ich würde jetzt sagen, für eine würdige Schlussphase von diesem Fest, wo dem Fest auch gerecht wird, ist eigentlich weit gegeben.
4: Ja, ja, und der Schlegel Ernst, wie der heute angegriffen hat, der Studemann kann dort nicht abwarten. Nur wenn die Ausgangslage so ist, dass dem Studemann gestellt wird, länger. Ich denke, das ist viel zu gefährlich gegen den Schlegel. Und der Studemann ist ja nicht der Schwinger auf Abwarten oder auf Vorsicht schwingen. Also ich gehe davon aus, dass beide zusammen den Sieg suchen und dass es einen ganz interessanten Schlussgang wird geben.
3: Sind wir gespannt, auch vor allem, wie jetzt eben eingeteilt wird, wenn es dann wirklich um das Eichenlaub geht, da im sechsten Gang. Sie brauchen logischerweise ein bisschen mehr Zeit, darum ist jetzt auch noch der Festakt am Laufen. Aber ich bin optimistisch, dass wir da in einer Stunde, in einer kurzen Einschaltung werden können erzählen, wie dann da die Paarungen aussehen, für wenn es um die Grenze geht. Bis dahin gebe ich gerne zurück auf Langnau.
0: Und ihr habt es gehört, oder, von mir kommt die nächste Einschaltung. Ist eben in einer Stunde, dann am 4. ab 4 Uhr mit den aktuellsten Nachrichten, das Live vom Bernisch-Kantonalen Schwingfest, das im Wankdorf.
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0: Traktor Kestor. Simon Jäcki hier an diesem Sonntagnachmittag auf Neo1, 3:30 ist es ja. Und heute, ja, da passt er halt einfach schon ziemlich gut.
1: Sommer, Sonne, Sonnenschein, Sommer, Sonne, Sonnenschein.
0: Ja, Sommer, Sonne, das haben wir definitiv. Und dazu noch Neo1 Roadtrip. Ja, wir schnallen den Gurt an und fahren ab, und zwar ins Emmental. Durch den ganzen Sommer verlassen wir das Studio und gehen durch unsere eigene Region vom Emmental über das Oberaargau bis nach Bern-Thun. Jede Woche stellen wir euch eine andere Gemeinde ins Rampenlicht. Jede Woche eine neue Geschichte, ein neues Gesicht. Mal ein Dorforiginal, mal ein Unternehmen, mal aus dem Vereinsleben. Alles ist möglich. Das Gespräch nehmen wir gäng jeweils am Freitag direkt vor Ort auf, mit Live-Einschaltungen hier auf Neo1 am Freitag und einem Blick hinter die Kulissen, die ihr immer wieder seht auf Neo1, auf unseren Instagram-Kanal und auf Social Media. Und diese Woche, da sind wir eben im Trub gewesen, haben eben die ganze Geschichte halt, die ganze Fahrt, die ganze Reise losgestartet, sind im Trub gelandet. Und jetzt ist eben heute ausgelöselt worden, was als nächstes hergeht, wo wir nächste Woche werden herfahren. Zarina Welti, die die ganze Sache leitet, die hat da Lösli gezogen. Das habt ihr auch gesehen auf Neo1, auf unserer Instagram-Seite. Und sie hat gezogen, dass wir auf Rügsau gehen. Und jetzt? Ja, jetzt seid ihr gefragt, mit wem sollen wir zurück so reden? Wer hat uns eine Geschichte zu erzählen? Mit wem sollen wir unbedingt zusammenkommen? Wenn ihr eine Idee habt, dann schreibt uns doch kurz schnell per Instagram, könnt ihr einfach direkt. Aber falls ihr kein Instagram habt, könnt ihr natürlich auch per WhatsApp schreiben, wenn ihr wollt. Und dann würde ich einfach sagen, Rügsau, wir kommen. Ich sage es einfach noch kurz schnell, Neo1 auf Instagram oder eben per WhatsApp unter 079 44 99 177. Könnt ihr einfach eure Ideen durchgeben und wer weiss, vielleicht kommt ihr dann bald ins Radio, dass diese Woche, besser gesagt nächste Woche, mehr Sonntag. Ja, das ist Neo1. Ja.

0: Wir kriegen hier auf Neo1 an diesem Sonntagnachmittag. 4:15 ist es. Und Rossgeissen, Pyrotechnik und über 700 Zuschauende und das noch mit Bergpanorama. Ich rede nicht irgendwie von einem Zirkus oder so, sondern von einem Theater. Und zwar ein besonderer. Der Theatersommer auf dem Ballenberg ist am Mittwoch eröffnet worden. Mit Akte Zibach startet das Landschaftstheater Ballenberg in seine neue Saison. Dabei erzählt sie eine neue Geschichte, die es wirklich gegeben hat. Der Simon Burkhalter, der Regisseur vom Stück, und Emmy Thaler erzählt uns mehr.
1: Also im Stück Akte Zibach geht es um Peter Zibach, der Grimmsu-Wirt, derzmalig, der später nach der Grimmsu angezündet und so der erste Versicherungsbetrug der Schweiz begangen hat. Und das Stück dreht sich um den Peter Zibach. Man sieht in sein Leben und gleichzeitig eben sieht man auch den Versicherungsbetrug und wie es hätte können dazu kommen.
0: Auf der Bühne stehen für die bekannten Schauspieler Daniel Bill und Reto Stalder, unterstützt von über 25 Laiendarstellende. Gespielt wird bis zum 15. August unterhalb des Bauernhauses aus Villach-Bramach, erklärt uns der Tristan Jäcki. Er ist der Geschäfts- und Produktionsleiter.
2: Ja, wir haben hier so einen Hang und unterhalb von dem Hang ist ein Senke und dort drinnen steht eine riesengroße Bühne, 24x8 Meter. Drauf ein Grimsel-Hospiz auf der linken Seite, auf der rechten Seite verschiedene Felsvorsprünge, die man gebaut hat, verschiedene Ebenen. Es ist wirklich ein Wahnsinnswerk.
0: Ja, und das ist erfolgreich an der Premiere am Mittwoch eben präsentiert worden. Beide Männer, der Tristan Jäcki und der Simon Burkhalter, sind froh und zufrieden, wie alles über die Bühne ist. Wir von Neo1 ja an der Premiere dabei gewesen. Man sei stolz, eine Geschichte aus der Region zu zeigen. Das hat aber auch halt einfach auch ein bisschen mehr Druck gemacht, so der Regisseur Simon Burkhalter im Neo1-Interview.
1: Zum einen ist es Druck, wenn man so eine trockene historische Geschichte nimmt. Wie kann man die irgendwie so umbauen, dass man eben zuschauen will, 90 Minuten, dass es schöne Bilder gibt, grosse Bilder, dass es eine Geschichte wird. Ich glaube, am Schluss ist der Druck immer da, wenn man echte Geschichten erzählt. Aber es ist ganz viel Theater und es hat ganz viel Theatrale mit und mit Rückblenden und so Sachen. Und da kann man gar nicht Realität bleiben.
0: Ja, und was das Ganze irgendwie noch lebhafter macht, oder nebst dem Spiel, den Szenen, sind die echten Tiere, die im Einsatz sind. Ross und Geissen gibt es im Stück. Nicht so einfach zum Proben.
1: Also das ist nervenaufreibend. Ja, weil die vielen Tiere machen ja auch, was sie wollen, zum Teil. Und es braucht einfach ganz viel Geduld und das Mikrofon, das alle irgendwo hören, wenn die Tiere wieder kommen müssen. Das ist wirklich fast das Anstrengendste in der ganzen Produktion, diesen Ross und Geissen zu sagen, die durch. Weil es braucht einfach ein bisschen mehr Geduld und ein bisschen mehr Flattier als bei echten Menschen.
0: Ja, und dann drücken wir also die Daumen, dass alles bis zur Premiere am 15. August wird gut klappen, dass dir am richtigen Moment kommen, dass die Texte sitzen, dass das Wetter stimmt, das alles zum neuen Theaterstück von dieser Saison vom Landschaftstheater Ballenberg.
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1: Grüß Gott, es ist Vieri. Wir kommen zu den aktuellsten Nachrichten. Die sind von Pascal Rupp.
2: 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Evelyn Salzmann ist die erste Thuner Stadtpräsidentin. Rot-Grün holt sich die Mehrheit im Thuner Gemeinderat und das Wetter bleibt sonnig und trocken. Evelyn Salzmann ist die erste Stadtpräsidentin in der Geschichte von Thun. Die SVP-Gemeinderätin setzt sich im Duell gegen Andrea de Meuron von den Grünen durch, meldet die Stadt Thun. Salzmann holt im zweiten Wahlgang heute 53,4% der Stimmen. Die Wahlbeteiligung ist 38,7%. Die Wahl hat es gebraucht, weil der bisherige Stadtpräsident Raphael Lanz seit letztem Monat Berner Regierungsrat ist. Im ersten Wahlgang hat keine Kandidatin das absolute Mehr geschafft. Katharina Ali Oesch, die dann am wenigsten Stimmen gemacht hat, darauf aber zurückgezogen. Neben dem Stadtpräsidium ist es zu Thun heute auch darum gegangen, wer im Gemeinderat den freien Platz übernimmt. Neu im Thuner Gemeinderat ist der Claudius Domeyer von SP. Er setzt sich im Duell gegen SVP-Stadtrat Valentin Porter mit 54,2% der Stimmen durch. Damit hat Rot-Grün ihr Thuner Stadtregierung neu die Mehrheit. Die SP kommt auf 2 Sitze, die Grünen auf 1. Die SVP hat nur noch 2 Sitze. Ein Töfffahrer hat nächtig auf der A1 bei Kilpberg einen Unfall gemacht und sich dabei schwer verletzt. Er hat mit einem Krankenwagen ins Spital müssen. Der Fahrer hat die Kontrolle über seinen Töff verloren, ist der Mittelleitplanke angekommen und schlussendlich auf dem Pannenstreifen bleiben stehen, schreibt die Berner Kantonspolizei in ihrer Mitteilung. Was genau ist passiert, ermittelt die Polizei jetzt. Im Grasfrosch geht es in den tieferen Lagen der Schweiz schlechter als bis jetzt gedacht. Im Vergleich zum Anfang der 90er Jahre gibt es gut 75% weniger Frösche. Das zeigt eine Langzeitstudie aus der Region Basel. Für die Studie hat der Biologe seit 1988 alle Jahre die Laichballen von einer Population gezählt. Der Grasfrosch gilt schweizweit bis jetzt nicht als gefährdet, als einzige Froschart vom Land. Der Biologe sagt zur Nachrichtenagentur Keystone SDA, aus seiner Sicht sei der Grasfrosch in den tieferen Lagen in der Schweiz gefährdet. Und noch zum Sport. Die Berner Ultra-Velofahrerin Isa Pulver gewinnt auch ihr zweites Rennen dieser Saison. Nach dem EM-Titel Ende Mai ist sie auch beim Race Across Germany die schnellste. Die Isa Pulver macht hier rund 1100 km und 7500 Höhenmeter durch Deutschland in gut 44 Stunden.
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1: Maximal 30 Grad haben wir an diesem Sonntagnachmittag. Dazu ja eigentlich sehr angenehmes Wetter ab und zu. Da zieht noch so eine kleine Beise rum. Aber das Wetter bleibt freundlich und vor allem sommerlich. Und das ist ein bisschen so ein durchgehendes Thema für die ganze nächste Woche. Es wird heiss. Wie heiss das es wird, gehört ihr dann um 16:30 das in unserem Wettertalk hier auf Neo 1.
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1: So, und da habe ich einfach nur eine Meldung, und zwar einfach so eine kleine Erinnerung, so, wenn ich reden könnte. Und zwar der Ironman Thun, der ist heute. Und wegen dem halt einfach sind wahnsinnig viele Strassen rund um Thun, in Thun, aber auch zu Rubigen und zu Belp und so weiter halt einfach gesperrt. Heisst, ihr müsst halt einfach mit Umleitungen und dementsprechend auch mit Verspätungen rechnen.
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1: Ja, jetzt gilt es ernst. Der Schlussgang, der ist jetzt da beim Bernisch-Kantonalen Schwingfest im Wankdorf. Wie es da aussieht, wer der schlussendlich gewinnt und so weiter. Die neuesten Updates, einfach live gerade vor Ort, gehört ihr gerade. Noch ein bisschen Musik am 4. ab hier auf Neo 1. Ich bin Lisa Graber, ciao zusammen.

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0: für was Kater hier an diesem Sonntagnachmittag auf Neo 1. Viertel ab 4 ist es.
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0: Ja, jetzt schaut man ganz genau her im Wankdorf zu Bern beim Bernisch Kantonalen Schwingfest. Und zwar, der letzte Gang ist Micho Remond und Rigo Dick. Die sind für uns vor Ort.
3: Ja, so ist es. Der sechste und entscheidende Gang läuft. Während wir ja lange wissen, seit dem fünften Gang, dass der Studemann Fabian gegen Schlegel Werner der im Schlussgang steht. Aber bis dahin gibt es auch noch diverse Entscheidungen. Und wir haben so ein bisschen gerade gebürgert, ja, wie tut man das jetzt zusammen, für das unter Umständen, dass die zwei auch ein bisschen Druck hätten im Schlussgang. Man hat sich jetzt da entschieden, der Burger Mathieu und der Moser Michael zusammenzutun. Finde ich eigentlich recht sinnvoll.
4: Das ist eine gute Paarung, sicher eine sehr harte für beide Gegner. Sie sind von den besten Berner Schwinger. Aber wenn einer mit einer 10 gewinnt, kann er unter Umständen, je nach Verlauf vom Schlussgang, kann er noch Festsieger werden oder irgendwo 1-1-B.
3: In diesem Moment hat der Jumi Daniel hier auf dem Mittelkreis, auf dem Platz 5, können gewinnen gegen Gast oder gegen Südwestschweizer, gegen Golo Romain. Sicher ein schöner Erfolg für den Jumi. Er zeigt wirklich eine wahnsinnig gute Saison bis jetzt. Und er holt sich hier seinen zweiten Kantonalkranz. Kann man, glaube ich, jetzt schon sagen. Apropos Hert, du hast vorhin gesagt, das dünkt mir noch so Hert, Burger gegen Moser. Was mir noch Hert dünkt, ist Schüner David, der im, glaube ich, dritten Rang ist oder so, bekommt jetzt der Walter Adrian einen vierten Eidgenoss heute noch. Ja, der wird nicht geschont.
4: Nein, natürlich nicht, aber der Schüner auf anderen Weg, er ist der, der wirklich das Festsieg erben kann. Dann muss er doch noch einen guten Gegner haben. Er hat den Kranz auf sicher von dem her, und der Walter hat den Kranz noch nicht auf sicher. Also von dem her ist es auch für den Walter natürlich eine harte Einteilung.
3: Aber eine spannende Ausgangslage, und es ist sicher auch spannend zu beobachten, wie der Schüner weiterhin, ob der weiterhin kann überraschen kann oder ob der jetzt gleich in diesem sechsten Gang sich die Routine und vor allem auch, ich würde mal sagen, die Athletik von Walter Edel durchsetzen. Dann haben wir noch bei den Spitzenpaarungen Eschbacher, Matthias, Kempf, Bernhard. Da treffen zwei Routine aufeinander.
4: Ja, das sind zwei erfahrene Schwinger, aber auch bei denen gilt das Gleiche. Die haben sozusagen den Kranz auf sicher. Ja, und da geht es absolut um einen Spitzenplatz, Platz 2 oder 3. Und von dem her ist es eine ganz gute Paarung. Es ist fair, wenn man solche zusammentut oder Kranz schon haben, auch wenn es natürlich harte Paarungen gibt. Aber es ist immer hart, wenn man einen Junge oder solche oder Kranz noch nicht auf sicher hat, können auf einen, den er schon auf sicher hat. Das ist manchmal nachher, so eine ungleiche Ausgangslage natürlich.
3: Ist das so die gleiche Ausgangslage beim Lütti David gegen Vogelsberger Lars? Kann man, glaube ich, schon so sagen, oder?
4: Ja, wobei der Lütti David Moll, der hat natürlich auch auf sicher, den Kranz. Und der Vogelsberger, der ist weiter hinten, der muss noch gewinnen. Dort ist jetzt halt einfach der Gast, hat eine gute Chance, wobei eben der Lütti halt auch heute sehr gut schwingt. Aber der Vogelsberger muss gewinnen. Die Leute, bei dem spielt es keine Rolle, der hat den Kranz auf sicher.
3: Voilà. Dann bleiben noch Spitzenpaarungen, die wir noch nicht drüber geredet haben. Im Moment läuft Iseli Marco gegen Kramer Lario. Es gibt dann noch Ledermann Michael gegen Steffen Valentins gesehen. Und der Knutti Alexander schwingt noch gegen Zoglars. Der Zoglars kann sich da auch noch, ein gutes Resultat rausschwingen. Wir sind weiterhin gespannt und halten euch sicher auf dem Laufenden. Spätestens dann, wenn es da wirklich um einen Schlussgang geht, sind wir dann wieder live zurück im Wankdorf.
0: Aber wie es zu mir gesagt hat, das neueste Update gehört ihr so oder so hier auf Neo 1. Live hier vom Wankdorf aus, von Emmental aus, an diesem Sonntagnachmittag.
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0: I Love Yous von der Annie Lennox hier an diesem Sonntag auf Neo 1. Halb 5 ist es.
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0: So einen richtigen Sonntag zum Geniessen haben wir gehabt. Durch den ganzen Tag haben wir Sonne gehabt, blauen Himmel und dazu Temperaturen, die weit oben waren. Ja, bleibt es jetzt so freundlich heute Abend? Fabian Umbricht vom Meteo-Test Bern.
2: Schon fast perfekte Sommer oben zeichnet sich hier ab. Die paar wenigen Quellwolken, die um die Erde verkehren, schnell wieder. Die Luft ist klar und trocken. Die Temperaturen zuerst noch angenehm, aber sobald es von der Weg ist, kühlt es doch relativ schnell ab und man kann dir oben und die Nacht gut nutzen, um auch mal ein bisschen durchlüften.
0: Ja, wie starten wir denn morgen in die neue Woche?
2: Morgen starten wir dann ziemlich ähnlich, wie wir heute aufhören. Das heisst, am Morgen recht frisch und ideal zum Lüften. Dann durch den Tag viel Sonnenschein und trockene Luftmassen. Das heisst, Temperaturen um die 28 bis 30 Grad und praktisch wolkenlosen Himmel, nur ab und zu ein paar dünne Schleierwolken durchziehen und am Nachmittag ein paar flache, harmlose Quellwolken über den Voralpen. Ab dem Dienstag gehen wir dann mit einem recht grossen Schritt wieder Richtung nächste Hitzewelle zu. Die Temperaturen steigen von Tag zu Tag etwas an. Wir sind dann ab Mittwoch spätestens verbreitet bei 30 bis 34 Grad Höchsttemperaturen. Dazu weiterhin sehr viel Sonnenschein, was gibt. Die Luftfeuchtigkeit steigt ebenfalls von Tag zu Tag mit an. Bis am Mittwoch ist es doch noch recht trocken. Es kühlt auch gut ab der Nacht. In der zweiten Woche hälfte dann ein bisschen mehr Feuchtigkeit rum. Dadurch eben die Nacht auch langsam ein bisschen wärmer. Es gibt auch am Nachmittag ein bisschen mehr Quellwolken, die sich bilden können, aber die bleiben weiterhin harmlos. Das Regenrisiko bleibt bis Ende Woche gering. Erst am Wochenende könnte es oder dort auch mal für einen guten Regen oder ein Gewitter langen.
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Toten Hosen. Wir waren nie weg. Ja, das singen sie auf ihrem allerletzten Album, das sie herausgebracht haben. Also letztes Album. Einmal laut aktuellem Stand haben sie gesagt, vielleicht müssen sie sich noch umentscheiden, wer weiss. Aber jedenfalls sind sie dieses Jahr, halt einfach gerade vor ein paar Wochen, sind sie gerade, also wann war das gewesen? Letzte Woche, vorletzte Woche, sind sie in Zürich gewesen, und nächstes Jahr sind sie dort in Bern mit ihrer neuen Scheibe. Und es ist ganz klar, es geht einfach ab. Es ist einfach eine gute Stimmung bei den Hosen. Und wo man ohne gute Stimmung sieht, ist natürlich halt einfach beim Wankdorf, beim allerletzten Gang vom Bernisch-Kantonalen Schwingfest. Wir von Neo1, wir sind halt live vor Ort, berichten immer wieder vom Sackmauerrand. Und jetzt fehlt wirklich also nicht mehr viel, bis man dann endlich weiss, wer der Stärkste ist, wer die Stärkste sind. Das gehört ihr dann noch hier auf Neo1 vor den 5 an diesem Sonntag. Ja, Nachmittag, Abend kann man bald sagen. Und ich würde sagen, bis es soweit ist, vor dem letzten Update, hören wir noch ein bisschen Musik hier auf Neo1. Und ich bin Lisa Graber, begleite euch. Ciao zusammen. Vor dem letzten Update, hören wir noch ein bisschen Musik hier auf Neo1. Und ich bin Lisa Graber, begleite euch. Ciao zusammen.

0: Crying Aerosmith hier an diesem Sonntag auf Neo 1. Den 5. Juli haben wir und sag mal, gibt es überall am Hemmli, in den Ohren, an den Schuhen. Ja, man ringt und ringt, aber bald ist fertig.
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0: Wir sind live vor Ort im Wankdorf am Bernisch Kantonalen Schwingfest. Für uns vor Ort der Raimund Micho und der Dick Rigo, unser Schwingexperte. Und ja, die letzten Momente, oder besser gesagt, der Countdown, der läuft, oder Micho?
3: Ja, das kannst du laut sagen. Es ist noch der letzte Gang vor dem Schlussgang am Laufen. Die Spitzenpaarungen da, die sind nochmal gut eingeteilt worden. Feierlich ausgeglichen, darum ist man jetzt auch noch nicht nachher mit dem Schlussgang. Im Moment geht der Burger Mathieu gegen Michael Moser. Und in diesem Moment haben die beiden gestellt. Hat mich aber einen sehr schönen Kampf gemacht.
4: Ja, es sind zwei letzte Gänge da bei den 14 Paaren, die sind noch gestellt gewesen, aber beides von den attraktivsten Gängen, die man heute gesehen hat. Beiden Orten ist sehr gut geschwungen worden, beide haben Chancen gesucht und ja, es ist schön sie zum Zuschauen.
3: So, vorhin eben das Duell von den beiden Routinier Eschbacher gegen Kempf ist unentschieden ausgegangen. Aber haben beides 9 bekommen, wie übrigens jetzt so der Burger und der Moser. Ja, eben, man tut das näher honorieren, oder, dass es eben schöne Gänse waren.
4: Ja, sie haben beide die Entscheidung gesucht, haben ja beide mal eine Chance gehabt. Also beide Gänge haben auch mal eine Chance gehabt. Von dem her eben attraktiver Schwingsport und verdient mit dem 9.
3: In diesem Moment sind die beiden Schlussgang-Teilnehmer ausgerufen worden. Ja, natürlich, das Heimpublikum steht da vor allem hinter dem Fabio Studemann. Die Rechler sind noch der Mittelkreis, wo der Schlussgang ist, am Rechlen. Bis dahin gibt uns das noch die Chance, noch ein auf das Resultat zu schauen. Ja, ich glaube, man kann grundsätzlich sagen, bis auf den Lütti David, wo der Vogelsberger Lars hat ihn noch bezwingen können, aber sonst haben sich die Berner eigentlich wieder gut gemetzelt.
4: Ja, die Berner haben mehrheitlich gewonnen. Der Orli Karmann hat heute noch den Gerber-Semi genommen, aber sonst haben die Berner die Gäste noch zurückbringen und ja, super Bilanz für die Berner Schwinger.
3: Voilà. Und wenn man jetzt so ein bisschen schaut, der Kramer Lario, der hat noch gestellt gegen Iseli Marco. Ich glaube, das haben schon in der letzten Einschaltung gesagt. Vogelsberger haben wir jetzt gesagt, der hat der Lütti David noch geschlagen. Und der Schüner, der ja theoretisch noch ein bisschen Druck machen auf die zwei, der hat gegen Walter Edu müssen. Oder Edu hat sich dort durchgesetzt.
4: Ja, er hat den Kurz und den Boden können überdrehen. Von dem her hat der Schüner David dort nicht mehr grosse Chancen gehabt. Aber was er heute abgeliefert hat, ist sehr gut.
3: Ebenfalls einen guten Gang haben Steffen Valentin und der Ledermann Michu gezeigt. Der Mittelländer, der da ist zurückgekommen an diesem Kantonalen, kann sich durchsetzen. Ja, ich glaube auch hier eben ein persönlicher guter Abschluss für den Ledermann, glaube ich.
4: Ja, der Steffen Valentin noch mit einem Gang können bezwingen, was natürlich ja, ein schöner Abschluss ist. Und jetzt kommt es noch ein bisschen darauf an, wie hoch es sich Ranz rausgeht. Der Ledermann, je nachdem, in der Dörfhäuser geht mit 56,25, ist er sogar mit dem Ranz.
3: Wir haben noch den Zoglars, den haben wir noch nicht erwähnt. Der hat noch relativ schnell gewinnen gegen Knutti Alexander. Und der ist jetzt auch, hat glaube ich, den Kratz auf sicher einen schönen Erfolg für den Zoglars.
4: Ja, der ist ganz weit vorne mit 57 Punkten. Und wirklich nach dem zweiten Gut hat er auch kurz angezogen und dort zum Resultat können vollenden.
3: Und jetzt läuft eben der berühmt-berüchtigte Countdown, wie Lisa vorhin gesagt hat. Der wird hier wirklich sogar eingespielt auf der Videowall. Die beiden Athleten laufen noch rein. Wir nehmen noch schnell mit, aber dann haben das sicher die Nachrichten Priorität. Ich behalte da so gut wie es geht die Uhr im Auge. Zuerst haben wir den Schlegel Werner, der sich parat macht. Und neben ihm vorbei läuft jetzt gleich der Studemann Fabian. Man hört es.
4: Ja, wenn wir da sind, Applaus.
3: Die 27.126 Zuschauer. Ja, eben. Die Sympathien sind logischerweise verteilt. Die zwei gehen jetzt zuerst auf einen Brunnen, bevor sie nicht zusammengreifen. Und ich würde sagen, ich gebe mal zurück auf Langnau, für das ihr Nachrichten machen könnt. Und dann kommen wir dann direkt nach den Nachrichten wieder zurück. Hoffentlich oder eventuell dann schon mit der Entscheidung. Bis dahin, viel Spass mit den Nachrichten.
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0: Ihr merkt jetzt, wir bleiben für euch am Bau hier an diesem Sonntag, 5. Juli.
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0: Wir kommen zu den Nachrichten. Es ist 5.
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6: Am Mikrofon ist der Pascal Rupp. Thun entscheidet sich für eine SVP-Stadtpräsidentin und eine rot-grüne Mehrheit im Gemeinderat. Die Webseiten von Haufen Gemeinden und Kantonen in der Schweiz sind am Nachmittag nicht gegangen. Und das Wetter hin und morgen bleibt es bei viel Sonne, warm und trocken. Die Stimmberechtigten der Stadt Thun haben entschieden. Sie wollen eine SVP-Frau als erste Stadtpräsidentin und eine rot-grüne Mehrheit im Gemeinderat. Evelyn Salzmann setzt sich im Duell um das Präsidium gegen Andrea Dömeron von den Grünen durch. Salzmann holt im zweiten Wahlgang heute 53,4% der Stimmen, meldet die Stadt Thun. Die bisherige Gemeinderätin Sicherheit und Soziales ist so bis sicher Ende Jahr Stadtpräsidentin. Ende November heuer stehen schon Gesamterneuerungswahlen an.
7: Im Moment freue ich mich einfach und bin dankbar für den Vertrauensbeweis, den wir den Leuten haben gegeben.
6: Sagt Evelyn Salzmann zum SRF. Ganz anders klingt es bei Andrea Dömeron.
8: Klar macht es auch, ja, sind das auch nicht schon ein Gefühl, eine Enttäuschung, auch Erstaunen, weil wir haben ja das Ergebnis vom ersten Wahlgang angeschaut und von dem her, das ist sicher, schwingt das auch mit. Gleichwohl habe ich eine sehr schöne Aufgabe und ich werde ganz klar mich jetzt weiterhin mit Herzblut für die Stadt Thun einsetzen.
6: Das einfach weiter als Gemeinderätin. Im ersten Wahlgang hat keine Kandidatin das absolute Mehr geschafft. Bei der zweiten Wahl heute setzt sich der Claudius Domeyer vor SP durch. Er holt mehr Stimmen als der SVP-Stadtrat Valentin Border und ist damit neu im Thuner Gemeinderat. So hat Rot-Grün in der Thuner Stadtregierung neu die Mehrheit. Das 42. Jazz Ascona ist durch und das Organisationskomitee zieht eine sehr positive Bilanz. Rund 50'000 Leute haben das Tessiner Jazzfestival in den letzten 10 Tagen besucht. Wegen dem sonnigen Wetter sind nebst den Stammgästen auch ein Haufen junge Leute gekommen, meldet das Organisationskomitee. Die Webseiten von Haufen Gemeinden und Kantonen in der Schweiz sind am Nachmittag nicht gegangen. Beispielsweise haben die Webseiten von der Stadt Langenthal und Thun oder die von den Kantonen Uri und Nidwalden nicht funktioniert. Thun hat so die Wahlresultate zuerst nicht aufschalten können. Mittlerweile laufen die Webseiten wieder. Alle betroffenen Behörden brauchen die Softwarelösungen von Firma Innovative Web AG. Zum Sport Mountainbike. Die Schweizer Frauen schaffen es im Cross-Country über die olympische Distanz das erste Mal die Saison nicht aufs Podest. Ronja Blöchlinger fährt beim Weltcup im italienischen La Tuile als beste Schweizerin auf den 5. Platz. Sina Freit, Alessandra Kauer, Nicole Kollert, Yolanda Neff und Ramona Forchini werden 6., 8., 9., 10. und 11. Der Sieg holt sich die Italienerin Martina Berta. Sie hat im Weltcup vorher noch nie ein Rennen gewonnen. Und dann läuft eben noch das Bernische Kantonale Schwingfest und da schalten wir jetzt wahrscheinlich gleich wieder raus.
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0: Ja, wettertechnisch, was soll ich da eigentlich sagen? Wir haben wunderbares sommerliches Wetter bei um die 30 Grad und durchgehend trocken. Genau das erwartet uns dann bis und mit Donnerstag. Und dazu wird es dann auch irgendwie wärmer. Die Temperaturen klettern dann ab dem Dienstag über die 30 Grad drüber.
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0: Auf der A1 Berner Richtung Zürich ist aktuell am Stocken zwischen Wangen, Aare und Herkingen. Und dann müsst ihr halt einfach mit Verspätungen, mit Umleitungen rechnen. Das wegen dem Ironman Thun, wo halt einfach bis heute Abend ist, bis um 6 Uhr. Das betrifft vor allem halt einfach die Region Thun, Rubigen sowie auch Belp.
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0: Ja, und jetzt geht es natürlich um das Wichtigste überhaupt jetzt an diesem Sonntagabend. Michu Remond und der Krigl Dick, unser Schwingexperte, sind live für uns vor Ort am Bernisch Kantonalen Schwingfest. Michu, wie sieht es aus?
3: Ja, es sei gut. Jetzt muss ich heute selber schillen. Fast 4 Minuten geschwungen in diesem Schlussgang. Also ein Drittel ist durch. Eine doppelte Gangdauer heisst 12 Minuten. Lasse ich jetzt die zwei aufeinander los. Und man kann wirklich sagen, ja, sie gehen aufeinander los.
4: Ja, es ist ja so. Wobei der Schlegel Werner sicher am Anfang jetzt ein bisschen mehr abtastet hat als in den ersten 5 Gängen. Geht ein bisschen vorsichtiger ins Werk. Bei der Ausgangslage ist jetzt der Studiomann Fabio dem Längengestellten für den Festzeug. Aber eben, der Schlegel ist so viel gefährlich, da darf er nicht zu lange abwarten. Und entsprechend geht das hin und her. Ich spüre die Spannung zwischen den Zähnen, wie es auf der Tribüne hoch.
3: Die zwei haben zuletzt das Mollis zusammengegriffen am eidgenössischen Fern. Ich habe jetzt da vorhin rausgesucht. Und dann hat eben der Schlegel Werner gewonnen. Ich kann mich noch sehr fest an den Gang erinnern. Das ist auch, das ist vorne und hinten gegangen und extreme Kräfte. Und das ist einfach, ich habe das Gefühl, sie sind auch vor offensiven Schwingweise, sie sind sich recht ähnlich.
4: Ja, von der Postur, von Schwingweise, von Pass, das ist ein sehr schöner Schlussgang von dem her. Es passt gut zusammen, die zwei Schwinger, technisch beide unglaublich gut. Sie kennen sich halt schon recht gut, sie sind ein paar Mal zusammen geschwungen. Und ja, sie wissen, der angreift, ist unter Umständen im Nachteil, weil er halt mehr Risiko eingeht. Und das Konter ist, ist meistens einfacher, wenn er zu angreifen. Und darum eben, sie tasten schon auch noch ein bisschen ab und gehen nicht gleich das letzte Risiko, wie es vielleicht in den ersten Gängen war.
3: In dem Moment geht der Schlegel Werner nur noch mit Einhang an die Hose vom Fabio, versucht ihn dort im Griff ein bisschen zu hindern. Kann das eine Taktik sein?
4: Ja, sicher, für ihn vielleicht Mühe zu machen oder eben zu hoffen, zu kontern. Ah, jetzt
3: das ist eng gewesen.
4: Ja, zuerst greift der Schlegel an, jetzt hat der Studiomann, jetzt den Studiomann ziehen. Schlegel und für H, jetzt zieht über den Schlegel. Kopfgriff und Studiomann, das geht hin und her. Das ist unglaublich, sehr, sehr attraktiv.
3: Und das alles im Stehen, also das muss man auch erwähnen. Es ist überhaupt nicht so, dass da irgendwie gross am Boden umgeturnt wird.
4: Nicht im Stehen, aber halt, dass ich halt irrsinnige Kräfte da wirke. So, ja. Und bis jetzt hat er keinen gerade so viel können durchsetzen, dass einer am Boden gelegen ist. Das ist wirklich eben hin und her. Und der erste, der einen blöden Schritt macht, ist auf dem Rücken.
3: Mittlerweile sind wir bei diesen 6 Minuten angekommen. Also die Hälfte von diesem Schlussgang ist durch. Was man etwa auch noch so macht, ist der Weg von diesen beiden in den Schlussgang schauen. Und da ist schon auffällig beim Schlegel. Den hat man heute einfach nicht geschont im Bernbiet. Der hat jetzt im 6. Gang der 5. Eidgenoss.
4: Das ist ja so. Und der Nicht-Eidgenoss ist der eben so Fabian gewesen, der ja auch fast nicht zu bezwingen ist. Mhm. Er hat wirklich jetzt eigentlich die Berner Elite hat den einen oder anderen bezwungen. Sehr verdient im Schlussgang, aber natürlich auch der Sturmmann, aber jetzt auch sehr verdient im Schlussgang zu stehen.
3: Und was so ein bisschen, ja, was vielleicht ein kleiner Manko ist, der jetzt Werner auch so ein bisschen zum Verhängnis werden ist, er hat halt immer nur mit 9,75 gewonnen.
4: Ja, das ist es auch. Darum ist die Ausgangslage so, dass ein Studiomann Fabian gestellt lenkt. Werner hat ja jeden Gang gewonnen, aber hat natürlich einen Rückstand. Und wenn er den wettmachen will, muss er gewinnen.
3: Aber eben, es ist schon sehr eindrücklich. Erster Gang Walter Adrian, zweiter Gang Burger Mathieu, dritter Gang der erwähnt ebenso Fabian, im vierten Gang der Moser Michu mögen und dann noch der Eschbacher Thiesu. Also das ist wirklich, wie du sagst, also der Gast hat heute, jetzt ist es wieder sehr eng gewesen.
4: Ja, jetzt hat gerade zuerst den Schlegel angezogen, dann hat er den Studiomann fast konnten kontern, dann kommt wieder der Schlegel, ich habe es ist wirklich ein Hin und Her. Das ist kräftig dahinter, das ist unglaublich.
3: Und die zwei sind auch schon toll am Pumpen. Es ist wie klar, es ist über dort sind da schon 8 Minuten geschwungen. Mittlerweile ist es leicht bedeckt über dem Wankdorf, was sicher ein bisschen hilft, dass die Sonne nicht ganz so viel herbrennt. Aber ja, man muss sich vorstellen, oder, da ist eine neue Kunststrasse drunter und der strahlt natürlich auch noch extreme Hitze ab. Und jetzt, wo der ganze Tag die Sonne draufgeschönt hat, ich kann mir vorstellen, dass dort unten nicht so wahnsinnig viel Lüftchen gehen. Und das ist natürlich schon noch intensiv.
4: Ja, sicher heisst es bei uns. Und wir haben ja schon vom Morgen an Schatten gehabt. Jetzt gleich nachkühlen und ein bisschen kügeln. Und ich denke wirklich, mit dem Platz da, das brennt. Und auch wenn sie eine Schulte, 10 Sekunden, mit dem Gefühl haben, das geht nicht viel. Da ist man gleich bis in die letzte Uhr zieht. Wieder der Schlegel und der Studiomann auf einmal zum Glück raus. Jetzt liegen sie erstmal beide neben uns am Boden. Das ist jetzt nur auf der Beine. Nein, auch wenn sie 10 Sekunden ein bisschen für uns als Zuschauer, haben das Gefühl, Pause machen, bis sie bis In die letzte Muskelfaser sind die angespannt, dass sie gerade reagieren können. Auch die Zwischenphasen, die kurzen, das braucht unglaublich Kraft. Die sind nonstop, sind die dran.
3: Dann bin ich noch der Weg schuldig vom Studiomann Fabian in den Schlussgang. Er hat im ersten Gang der Lüscher Sinisha mögen, der Gast aus dem Solothurnischen. Im zweiten hat er dann den Nägeli Leandro, der Berner Oberländer, mögen. Und er mit dem Iseli Marco nochmal ein Berner Oberländer mit einem Zeni. Kämpf Bernhard, auch wieder ein Berner Oberländer, 975. Und dann noch der Galisandro von Biglen hat er mit einem Zeni podiget. Und das gibt eben dann auch die zwei Zeni mehr, die beim Studemann auf der Note, auf dem Notenplatz sind, wo der Kriegel vorhin erwähnt hat, dass er jetzt eben das halben Punkt Vorsprung hat.
4: Ja, jetzt, jetzt geht es ja noch gut 3 Minuten. Also 3 Viertel von Gang durch sind durch. Aber eben, seht hinten, da kommt das natürlich nicht so mit. Der ist außer sich jemand draußen, der ein Saat zeigt.
3: Ja.
4: Aber eben, man darf dort gar nicht verrechnen und plötzlich passiv werden in den letzten Minuten, weil sonst tut das dem Gegner natürlich eine Chance eröffnen.
3: Was ich auch noch muss erwähnen ist, weil ich auch Schlussgang-Teilnehmer von denen habe. Weißt du, wenn das letzte Mal ein Gast das Kanton alles gewonnen hat, Kriegel?
4: Auswendig nicht, nein.
3: 0-5 Martin Grab okay. Gegen dich im Schlussgang.
4: Ich bin nicht schon gesehen, dass er Gast gewonnen hat. Ja, seither hat Bern in dem Fall im Griff gehabt.
3: Das ist wirklich krass. Also, das sind 21 Jahre, wo jedes Mal ein Berner das Kantonale gewonnen hat. Beim Studemann Febu wäre es sogar das dritte Mal. Und der Schlegel Werner könnte hier wirklich Historisches schaffen. Aber im Moment sieht es wirklich so aus, als könnte der Febu verhaben. Die zwei sind da wieder in Mitte.
4: Ja, jetzt wird es mehr an, wobei jetzt hat der Schlegel wieder probiert, den Übersprung zu machen. Aber der Fabio hat das früh genug gemacht, macht den Schritt zurück. Jetzt ist er so klein, jetzt sieht der Schlegel wieder kurz. Der Fabio versucht zu kontern.
3: Sie sind im Platzrand raus.
4: Ja, lässt es abzudrehen, aber es geht den Platzrand raus. Aber man merkt, die zwei Puppen, sie laufen nicht mehr gleich neue Platzmittel am Anfang. Es braucht es also beide. Und ja, wenn man angeschlagen ist, in den letzten 10 Minuten, tut es natürlich dem, der vielleicht alles riskiert, was kann sein, dass der Schlegel sagt, ja, die Chance habe ich vielleicht nie mehr das Kanton alles gewinnen. Es wird Minuten geboten. Sagt er dir, dass die Chance muss jetzt noch nutzen. Entweder oder mit einem Gestellten habe ich nichts gewonnen. Es kann sein, dass in den letzten Minuten der Schlegel all in geht. Was am Studio mal wieder eine Chance geben aber auch...
3: Ja, ich würde sagen, aber also, am Werner bleibt jetzt nicht anders.
4: Ja, ja, weil, wie gesagt, er wird vielleicht nie mehr in der Schlussgang sein. Der Studio mal aus Bern hat vielleicht eine Chance noch. Aber der Studio mal wird dort sicher hoffentlich abgeklärt genug sein. Jetzt versucht der Studio mal kurz zu sein. Er wird abgeklärt genug sein, die Minute noch zu überstehen.
3: Noch knapp, ich sage, gemäss meiner Uhr, es geht jetzt etwa noch 20 Sekunden.
4: Ja.
3: Richtig relevant ist natürlich
4: die Stoppuhr vom Kampfrichter. Langsam greifen auch. Nein, jetzt hat es wieder nachher geschafft, hat er das Kantonale gewonnen. Aber der Schlegel auch sehr verdient natürlich zuvor den Sport.
3: Absolut.
4: Genau.
3: Nach meiner Uhr ist es jetzt fertig.
4: Ja.
3: Voilà.
4: Es ist fertig.
3: Der Schlussgang ist gestellt. Somit gewinnt der Studemann Fabian das Kantonale in Wankdorf. Die zwei sind putz. Kaputt, dort in der Mitte. Sie waren beide auf den Knäuel aufgestützt.
4: Ja, hat sie beide gebraucht, aber auch wenn sie gestellt hat, ist es ganz, ganz interessant. Sie haben etwas geboten. Es ist
3: ein würdiger Schlussgang
4: für das Schlussgang für ein super schönes Schwingfest. Ja.
3: So, und mit dem Sieg von Fabian Studemann gebe ich gerne zurück ins Emmental. Ich gehe mal auf Stimmenfang und wir hören uns später wieder.
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0: Ja, es geht einfach Schlag auf Schlag gerade weiter bei uns hier auf Neo 1. Der Micho Remund hat zusammen mit dem Krigl Dicke jetzt halt eben den Bernischen Kantonalen Schwingfest kommentiert live hier auf Neo 1. Und düset jetzt schon wieder los, um eben noch ein Interview natürlich einzufahren, das ihr werdet hören an diesem Sonntag hier auf Neo 1. Ich bin Lisa Graber, begleite euch hier da an diesem 5. Juli und wünsche euch einen guten Sonntag. Ciao zusammen.

0: Musik aus Bern ist das mit Another Me an diesem Sonntag, kurz vor der halben sechsten Heimer. Und die Jubiläumsausgabe, die 125 Jahre vom Bernisch Kantonalen Schwingfest im Wankdorfstadion, das geht an Berner Fabian Studemann. Er stellt im Schlussgang gegen Nordostschweizer Werner Schlegel und gewinnt das Fest. Das zum dritten Mal nach 2023 und 24. Und wir von Neo1 sind live vor Ort und sorgen dann auch noch für ein aktuelles Interview, das ihr noch werdet hören an diesem Sonntag natürlich auf Neo1. So, und Wankdorf, das ist ein Wort, das wir jetzt heute an diesem Sonntag wahnsinnig viel mal haben gesagt, aber jetzt müssen wir das Wort fast ein bisschen noch aufpimpen, und zwar der Wankdorf-Tunnel. Ja, dem neuen Wort sollen sich auch schon mal all die daran gewöhnen, die viel oder häufig mal zwischen Bern und Ostermundigen unterwegs sind. Das ist darum an der SBB ihres aktuellen, grössten Projekt in der Region. Zwischen Wankdorf Süd und dem Ostermundigen und Ostermundigen haben diese Woche die Büze gestartet. Der Kostenpunkt von diesem Wankdorf-Tunnel rund 800 Millionen Franken. Das Herzstück von diesem Projekt ist ein rund 440 Meter langer Tunnel. Der kommt unter den bestehenden Gleisen und der Autobahn A6.
1: Also der Tunnel braucht es, weil in dem Bereich, wo man den Tunnel baut, kommen zwei Bahnlinien zusammen. Das ist die Güterverkehrsachse zwischen Basel und Domodossola und die Bahnlinie Bern-Thun. Und dort muss man sich vorstellen, das ist wie eine Kreuzung. Und wenn Züge sich dort kreuzen, muss entweder der eine oder der andere halten. Und damit man mehr Kapazität herbringt, baut man dort eine sogenannte Entflechtung, wo man eben die eine Linie unten dran durchführt, durch den Bahntunnel.
0: Erklärt uns der Martin Bieri von der SBB, der auch noch Gesamtprojektleiter ist. Wir von EO1 waren am Baustart dabei gewesen, am Mittwoch.
1: Also notwendig ist das Ganze für Angebotsausbau, dass wir einen Viertelstundentakt sicher realisieren können zwischen Bern und Münsingen. Es gibt aber auch zusätzliche Fernverkehrsmöglichkeiten und Ausbau des Güterverkehrs.
0: Aber bei dem bleibt es nicht. Es kommt dann auch noch ein 40 Gleis zwischen Wankdorf und Ostermundigen, mehr Lärmschutz und ein neues Stellwerk. Der Bahnhof Ostermundigen selber wird schon seit letztem Jahr ausgebaut. Dazu sagt im Neo1-Mikrofon der Thomas Itten, Gemeindepräsident von Ostermundigen.
2: Also natürlich immens wichtig, dass wir die Zielsetzung, die wir auch uns mit der Mobilitätsstrategie 2040 von der Regionalkonferenz Bern-Mittelland gesetzt haben, dass wir die Kapazitäten erhöhen können.
0: Ja, für wen das Projekt auch wichtig ist, ist natürlich auch für Ostermundigen selber. Man möchte den Bahnhof Ostermundigen zu einer Verkehrsdreischiebe umwandeln. Und dazu?
2: Dass wir den Bahnhof Ostermundigen beispielsweise auch besser oder noch besser als Zugang zum ganzen Messepark, BA Expo, Fußball, Eishockey, den nachher kann nutzen, als das heute der Fall ist. Darum regional eine sehr grosse Bedeutung. Und es ist ja nicht nur der Regionalverkehr, der profitiert, sondern es gibt auch zusätzliche Angebote für den Fernverkehr. Und das wiederum ist für den ganzen Kanton sehr wichtig.
0: So der Ostermundiger Gemeindepräsident Thomas Itten. Die Baubüze zum Projekt Wankdorf-Tunnel. Die starten jetzt Schritt für Schritt. Zuerst bei den Gleisen und den Perron, dann später am eigentlichen Tunnel. Aber eben, ja, zuerst ist einfach mal eine runde Geduld gefragt, weil das Ganze soll ja erst frühestens in 12 Jahren fertig sein. 2038.

0: Wir haben 17:30. Ja, und schon zum dritten Mal gewinnt der gleich Berner das Bernische Kantonale Schwingfest. Und das war eben genau heute wieder der Fall gewesen. Michael Remonto, hast du das da alles kommentiert, zusammen mit dem Schwingexperten Krigl Dick?
1: Ja, so ist es. Der Studemann Fabian gewinnt das Kantonale. Eben sein persönlicher Drittsieg an so einem Kantonalenfest. Und das in diesem Wankdorf, wo er sagt, einfach mega speziell gsi hier. Er war seit dem Donnerstag jeden Tag da gsi. Er hat sich irrsinnig gefreut auf heute. Er war heute Morgen der Erste gsi in der Garderobe. Und ich finde, das hat man auch heute durch den Tag gemerkt. Würdest du das unterschreiben?
2: Das ist ja so. Er war wirklich einfach mit einer riesen Freude dabei gsi. Klar, den Gesichtsausdruck auf die Distanz sehen wir natürlich nicht. Aber ja, wenn er geschwungen hat, eben vielseitig und ambitioniert. Ja, er war wirklich voll dabei gsi da.
1: Er sagt, der im Schluss sind die, wo ihr den noch nachhören könnt online oder den allenfalls morgen noch hört. Er musste einen extrem starken Gast bezwingen heute. Und er neben, es hat ihm einen gestellten gelenkt im Schlussgang. Aber der Werner Schlegel, also den müssen wir auf dem Zettel haben für die nächsten paar Jahre. Das ist unglaublich, wie der heute geschwungen hat.
2: Ja, wenn man das Notenblatt abgesehen hat, mit grossem Abstand zum ersten Notenblatt. Er hat 5 Eidgenossen drauf und nicht irgendwelche, sondern auch die besten Berner. Und dann hat der eine um den anderen hat er bezwungen und am Schluss hat ihm vielleicht durch das ein bisschen Kraft gefällt oder die Anspannung oder vielleicht auch am Anfang mit dem letzten Risiko genommen. Aber ja, grandios, wie der heute geschwungen hat.
1: Er hat eben Er ist auch mit 5 Siegen in den Schlussgang reingekommen, aber hat alle nur mit 9-7-5 gewonnen. Dadurch hat der Studemann Fabian hat ihm eben gestellt, den Schlussgang gelenkt. Aber ich würde trotzdem sagen, ja, ein würdiger Sieger mit einem würdigen Schlussgang von einem extrem würdigen Schwingfest.
2: Was ist es auch? Es ist ein unglaublich Schwingfest, das ganze Ambiente. Man hat wirklich nur zufriedene Leute gesehen hier. Ja, alles hat wirklich gut geklappt. Vom Schwingfest über die ganze Verpflegung, über die Infrastruktur, ist alles einfach top gewesen von dem her. Kurze Wege, kurze Wartezeiten. Und ja, jetzt mit dem Schulmann Fabel ein verdienter Sieger. Ja, dass er sehr gut kann bremsen konnte. Man hat irgendwann bald die Hoffnung verloren, dass man den Schlegel noch stoppen kann. Oder? Und das ist unglaublich, wie der heute geschwungen hat. Aber auch vom Fabel sich nicht einfache Aufgabe, wenn man im Hinterkopf noch weiss, ein Gestellter könnte länger. Gegen einen Schlegel kannst du nicht auf einen Gestellten schwingen.
1: Absolut richtig. Und so kann der Studemann den Berner Sieg von diesem Kantonalen eben in Bern behalten. Es wäre seit 21 Jahren das erste Mal wieder gewesen, wo ein Gast gewinnen konnte. Wir schauen noch heute zum Schluss auf die Kränze. Im Totalen gehen 24 Kränze auf die Schwingersköpfe. Zemmital sticht hier raus mit 7 Kriegel.
2: Ja, es ist so, sie haben ein sehr breites Feld. Sie haben heute auch immer wieder in Erscheinung getreten. Zemmital hat sehr, sehr gut geschwungen. Und dass sie mit dem Oberland zusammen die meisten Kränze eingeheimst haben, das haben sie sehr verdient.
1: Neben dem Festsieg geht auch 5 Kränze ans Mittelland. Einer ins Oberaargau, 2 ins Seeland, einen in die Nordostschweiz zum Werner Schlegel zum Gast, einen in die Nordwestschweiz zum Gast und es gibt dann auch die 24. Sehr erfreulich, unter diesen 24 Kränzen sind, da muss ich gerade heute spicken, dass ich euch keine Kabis erzähle, 1, 2, 3, 6 Neukranzer. Ja, und mit diesem wirklich sehr, sehr gelungenen kantonalen Fest tun wir uns gerne verabschieden aus dem Wankdorfstadion. Wir, das sind der Michael Remond und der
2: Gregor Dick.
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0: Das war es alles so gewesen. Und so wie es der Michael Remond gesagt hat, es gibt eben noch ein Interview parat mit dem heutigen Sieger von dem Schwingfest, von dem Bernisch-Kantonalen Schwingfest. Das werdet ihr dann hören auf unserer Webseite auf neo1.ch. Und natürlich hört ihr dann auch ein paar Ausschnitte, vielleicht auch noch gerade in unserem Sportmagazin, wo in einer halben Stunde auf euch zukommt hier auf Neo1. Wir machen uns aber zuerst noch parat für gute Musik aus der Schweiz, auch wenn es weh tut, von der Nina Valotti. Ciao zusammen.

0: Saleroy, Schweizer, ist das gewesen, hier auf Neo 1. An diesem Sonntag und durch den ganzen Tag haben wir eigentlich fast nur über Schwingen geredet, aber jetzt tun wir heute schnell Fußball einfach, tun wir einfach Sportart wechseln, das wollte ich sagen.
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0: Die zwei von 8 Viertelfinalisten haben wir. Hinnach und in der Nacht auf morgen kommen die nächsten zwei dazu. Hinnach am 10. kommt es zum Achtelfinalduell Brasilien gegen Norwegen. Pascal Rupp.
2: Brasilien wird sich an dieser WM den 6. Weltmeistertitel holen. Norwegen können es zum ersten Mal überhaupt in einem WM-Viertelfinal schaffen. So eindeutig wie es tönt, ist das Duell aber nicht. Und Norwegen kann vielleicht ein bisschen Mut tanken beim Zurückschauen. Der bis jetzt einzige Ernstkampf von diesen beiden Teams in der Vorrunde vor WM 1900. Haben die Skandinavier gewonnen.
0: Am 2. Nacht

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1: Grüß euch miteinander, es ist 6 Uhr.
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3: Am Mikrofon ist der Pascal Rupp. Thun entscheidet sich für eine SVP-Stadtpräsidentin und eine rot-grüne Mehrheit im Gemeinderat. Die Webseiten von Haufen Gemeinden und Kantonen in der Schweiz sind den Nachmittag nicht gegangen. Und das Wetter hin und morgen bleibt es bei viel Sonne, warm und trocken. Die Stimmberechtigten der Stadt Thun haben entschieden. Sie wollen eine SVP-Frau als erste Stadtpräsidentin und eine rot-grüne Mehrheit im Gemeinderat. Evelyn Salzmann setzt sich im Duell um das Präsidium gegen Andrea Dömeron von den Grünen durch. Salzmann holt im zweiten Wahlgang heute 53,4% der Stimmen, meldet die Stadt Thun. Die letzten drei Wochen seien ein bisschen auf und ab gewesen, erzählt Evelyn Salzmann.
4: Man hat ja nach dem ersten Wahlgang habe ich zwar am besten abgeschnitten, aber SP und Grüne haben sich ja zusammengetan und dann habe ich nicht gewusst, ob es reicht von den Stimmen her. Was ich aber gespürt habe, ist eine riesige Unterstützung, wirklich eine breite Unterstützung während dem ganzen Wahlkampf, auch über die bürgerlichen Parteien raus und auch in der Gesellschaft. Und dann habe ich gedacht, vielleicht könnte es reichen.
3: Und gelangt hat es jetzt auch für Sie. Die Andrea Dömeron zieht der Kürzer.
5: Klar macht es auch, ja, sind das auch nicht schon ein Gefühl, eine Enttäuschung, auch ein Erstaunen, weil wir haben ja das Ergebnis vom ersten Wahlgang angeschaut und von dem her, das ist sicher, schwingt das auch mit. Gleichwohl habe ich eine sehr schöne Aufgabe und ich werde ganz klar mich jetzt weiterhin mit Herzblut für die Stadt Thun einsetzen.
3: Das einfach weiter als Gemeinderätin. Im ersten Wahlgang Mitte Juni hat keine Kandidatin das absolute Mehr geschafft gehabt. Bei der zweiten Wahl heute setzt sich der Claudius Domeyer vor SP durch. Er holt mehr Stimmen als der SVP-Stadtrat Valentin Porter und ist neu im Thuner Gemeinderat. Damit hat Rot-Grün in der Thuner Stadtregierung neu die Mehrheit. Das 42. Jazz Ascona ist durch und das Organisationskomitee zieht eine sehr positive Bilanz. Rund 50'000 Leute haben das Tessiner Jazz-Festival in den letzten 10 Tagen besucht. Wegen dem sonnigen Wetter sind nebst den Stammgästen auch ein Haufen junge Leute gekommen, meldet das Organisationskomitee. Die Webseiten von Haufen Gemeinden und Kantonen in der Schweiz sind am Nachmittag nicht gegangen. Beispielsweise haben die Webseiten von den Städten Langenthal und Thun oder die von den Kantonen Uri und Nidwalden nicht funktioniert. Thun konnte so die Wahlresultate zuerst nicht aufschalten. Mittlerweile laufen die Webseiten wieder. Alle betroffenen Behörden brauchen die Softwarelösungen von Innovative Web AG. Die Firma gehört zur Swisscom-Gruppe. Was das Problem ist für die Störung, können sie noch nicht sagen und werden jetzt analysiert, erklärt der Swisscom-Sprecher der Nachrichtenagentur Keystone SDA.
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1: Ja, also ganz viele Wochen sind zwar eigentlich auftaucht im Verlauf von diesem Sonntagnachmittag im Mittag hier und da, aber ja, die tun einfach nur die Sonne abdecken. Die bringen sonst gar nichts mit sich. Es bleibt durchgehend trocken, das bei aktuell immer noch Temperaturen, die so um die 30 Grad sind. Und genauso warm und genauso schön wie heute wird es dann auch morgen. Und dann haben wir es eigentlich fast durchgehend sonnig. Das auch sicher mal bis und mit Donnerstag. Temperaturen klettern auch gängig wie mehr auf und wir haben auch Temperaturen über die 30 Grad.
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1: Und da habe ich keine Meldung auf der Strasse. Überall kommt ihr gut durch.
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1: So, und jetzt ist es immer natürlich ein Zeug, und zuerst muss ich das richtige Fenster aufmachen, damit ich den Text natürlich parat habe. Aber jetzt habe ich es und jetzt können wir endlich zum Sport kommen. Schwingfest im Schutzstadion im Wankdorf zu Bern ist heute vor über 26'000 Zuschauenden. Das Bern war kantonale und der Sieg der geht an Fabian Studemann, Pascal Rupp.
3: Ja, Mittelländer Studemann lenkt im Schlussgang einen Gestellten gegen Werner Schlegel. Der Gast aus der Ostschweiz legt vorher 4 Berner Eidgenossen auf. Der Studemann verhält aber und behaltet so den Sieg im Bernbiet. Seine ersten Gedanken nach dem Schlussgang?
6: Ja, zuerst Erleichterung. Dann so denke ich, das war jetzt nicht so schön. Und sehr, sehr schnell ist eine unglaubliche Freude gekommen. Ja.
3: Der Fabian Studemann gewinnt das Bernische kantonale Schwingfest zum dritten Mal.
1: Und wir wechseln auf das Mountainbike. Die Schweizer Frauen schaffen es im Cross-Country über die olympische Distanz. Das erste Mal diese Saison nicht auf das Podest. Die Ronja Blöchlinger fährt beim Weltcup im italienischen La Tuile als beste Schweizerin auf den 5. Platz.
3: Sina Freit, Alessandra Kauer, Nicole Kollert, Yolanda Neff und Ramona Forchini werden 6., 8., 9., 10. und 11. Der Sieg holt sich die Italienerin Martina Berta. Sie hat im Weltcup vorher noch nie ein Rennen gewonnen.
1: Die Schweizer Männer kommen am gleichen Ort nicht auf Touren. Der Fabio Bündener kommt als bester Schweizer auf Platz 12 ins Ziel. Frankreich feiert einen Dreifachsieg. Der Luca Martin ist dabei der schnellste.
3: Und noch Formel 1. Der Charles Leclerc gewinnt zum ersten Mal der GP von Grossbritannien. Der Monegassi im Ferrari setzt sich vor dem George Russell im Mercedes und seinem Teamkollegen Lewis Hamilton durch. Der WM-Leader Kimi Antonelli kämpft mit technischen Problemen und einer 5-Sekunden-Strafe und wird so Nummer 16.
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1: So, und das war es von uns beiden. Wir hatten hier jetzt einen vollpackten Sonntag mit Schwingen, mit News aus der Region, mit allem Möglichen. Jetzt würde ich sagen, jetzt sind wir mal ein bisschen dran, ein bisschen durchzuschnaufen. Was meinst du, Pesco?
3: Finde ich einen guten Plan.
1: Wir wünschen nach dem Fall einen ganz guten Sonntag. Wir sind fertig mit der Bühne. Morgen Morgen da startet ihr den Tag, und zwar mit der Jana Weiss. Sie ist dann auf jeden Fall im Studio. Und mit dir, Pesco?
3: Ja, ich bin da.
1: Was machst du? Schon unter dem Tisch, oder?
3: Nein, ich gehe schon heute hier, ich Pause.
1: Sehr gut, also die wissen, dann werden euch morgen wird begleiten, das wie gegen ab der 17:30 Uhr. Und ich wünsche euch noch einen guten Sonntag. Ciao zusammen.
3: Salut zusammen.

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